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1: Derzeit in Augsburg stark bewölkt bei 10 Grad, Wälden 9 Grad und Fronten 11 Grad. In der Nacht bleibt es über Augsburg, Nordschwaben und dem Allgäu meist bedeckt. Am frühen Morgen lockert es auf und am Samstag gibt es viel Sonne mit angenehmen 20 bis 22 Grad. In der kommenden Nacht wird es unter klarem Himmel wieder frischer mit 2 bis 4 Grad. Morgen startet freundlich, später ziehen Richtung Allgäu einzelne Schauer und Gewitter auf. Am Montag zeigt sich das Wetter deutlich wechselhafter, kühler und zeitweise nass. Zum Wochenstart setzt sich die Abkühlung fort, mit den unbeständigsten Phasen besonders im Oberallgäu.
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1: Bei uns immer die wichtigsten Verkehrsmeldungen zuerst. Vorsicht auf der A7 Füssenreute Richtung Ulm zwischen Nesselwang und Eumittelberg. Dort liegt ein totes Tier auf der Fahrbahn. Die neuesten Blitzer in Augsburg auf dem Klinkerberg. Gute Fahrt, dank KI und unserer Community.
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0: Im Moment in Augsburg, Oberhausen 9 Grad und stark bewölkt, Ried ebenfalls 9 Grad, Türkheim 8 Grad. In der Nacht hält sich noch eine dichte Wolkendecke über Augsburg, Nordschwaben und dem Allgäu, bis zum Morgen lockert es aber auf. Am Samstag wird es freundlich mit viel Sonne und am Nachmittag angenehmen 20 bis 22 Grad, die Nacht bleibt meist klar. Morgen zeigt sich das Wetter zunächst freundlich, später ziehen Schauer auf und im Allgäu sind einzelne Gewitter möglich. Am Montag dann wechselhaft, kühler und windiger, in den Tälern des Allgäus und im Mindeltal zum Wochenstart teils 2 bis 4 Grad, während es in Augsburg-Stadt nachts milder bleibt.
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3: Ich bin Florian Klaus. Bis Mitte des Monats will Bundesgesundheitsministerin Wacken Vorschläge machen, wie in der Pflege gespart werden kann. Der Grund? In den kommenden 2 Jahren droht eine Finanzlücke von mehr als 22,5 Milliarden Euro. Dass die so groß ausfällt, liegt nicht nur daran, dass die deutsche Bevölkerung älter wird, hat Wacken der Rheinischen Post gesagt. Stattdessen hätten seit einer Reform vor fast 10 Jahren deutlich mehr Menschen Anspruch. Wacken nannte etwa Kinder mit ADHS. Nach dem vorläufigen Aus der Entlastungsprämie durch den Bundesrat hält Bundesfinanzminister Klingbeil an Finanzhilfen für die Bürger fest. Bei einem Besuch in Kanada hat er gesagt:
4: Wir haben als Bundesregierung für diese Entlastungsprämie geworben und wir sind uns auch einig, dass wir etwas für die Menschen machen wollen und dieser Weg wird weitergehen. Nochmal, die Hand ist ausgestreckt. Das Ziel muss doch sein, dass man sich da jetzt nicht in Klein-Klein zerlegt, sondern dass man jetzt schnell an die Bürgerinnen und Bürger ein Signal sendet. Wir wollen euch unterstützen mit den Ländern, mit den Arbeitgebern, mit den Gewerkschaften zusammen. Müssen Lösungen gefunden werden. Das steht für mich im Mittelpunkt.
3: Am Vormittag hatte die Länderkammer die geplante steuerfreie Beschäftigtenprämie von 1.000 Euro gestoppt. Bayern hat ein 6. Staatstheater. Das Theater Regensburg hat diesen Titel verliehen bekommen. Finanziell bedeutet das Fördergelder vom Freistaat. Aktuell wird das Theater laut Kunstminister Blume schon mit 12 Millionen Euro pro Jahr vom Freistaat mitfinanziert. Das sind etwa 42% der Fördermittel, der Rest kommt von der Stadt. Ziel ist es laut Blume, dass möglichst bald Hälfte-Hälfte geteilt wird. Der vorletzte Spieltag der Fußball-Bundesliga hat am Abend mit einem Dortmunder Heimsieg begonnen. Mit 3:2 hat der BVB die Gäste aus Frankfurt geschlagen und sich damit gleichzeitig die Vizemeisterschaft gesichert. Der Eintracht fehlen durch die Niederlage jetzt wichtige Punkte im Kampf um die europäischen Plätze.
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0: Bei uns immer die wichtigsten Verkehrsmeldungen zuerst auf der A96 Lindau Richtung München. Zwischen Memmingen Ost und Holzgünz kommt es in beiden Richtungen zu Sichtbehinderungen durch Rauch. Die neuesten Blitzer auf der B17 bei Stadtbergen. Gute Fahrt dank KI und unserer Community.
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1: Die aktuellen Wetterwerte. Augsburg, Auenstetten 8 Grad und bedeckt. Schwabmünchen ebenfalls 8 Grad. Bad Wörishofen 10 Grad. In der Nacht liegt über Augsburg, Nordschwaben und im Allgäu eine dichte Wolkendecke. Die Temperaturen sinken auf etwa 7 bis 10 Grad. Am Samstag lockert es schnell auf. Es wird freundlich und mit 22 bis 23 Grad angenehm mild. Am Sonntag bleibt es zunächst freundlich. Später ziehen vor allem Richtung Allgäu einzelne Schauer und Gewitter auf.
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1: Bei uns immer die wichtigsten Verkehrsmeldungen. Zuerst auf der A96 Lindau Richtung München. Zwischen Memmingen Ost und Holzgünz kommt es in beiden Richtungen zu Sichtbehinderungen durch Rauch. Die neuesten Blitzer auf der B17 bei Stadtbergen. Gute Fahrt, dank KI und unserer Community.
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1: Momentan messen wir in Augsburg Hammerschmiede 8 Grad und bedeckter Himmel, Graben 7 Grad, dazu Lauben 9 Grad und viele Wolken. In der Nacht bleibt es über Augsburg, Nordschwaben und dem Allgäu meist bedeckt. Am frühen Morgen lockert es auf und dann gibt es einen freundlichen Samstag mit viel Sonne. Am Nachmittag ist es angenehm warm, der Abend zeigt sich oft klar. Morgen bleibt es zunächst freundlich, später ziehen Richtung Allgäu dichtere Wolken auf. Dort sind zum Abend einzelne Schauer oder Gewitter möglich, bei Höchstwerten zwischen 22 und 24 Grad. Am Montag wird es wechselhafter, kühler und windiger, mit Frühwerten um 7 bis 10 Grad.
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2: Um 4 Uhr. Ich bin Florian Klaus. In der Pflegeversicherung droht in den kommenden 2 Jahren eine Finanzlücke von mehr als 22,5 Milliarden Euro. Das geht aus Äußerungen von Bundesgesundheitsministerin Wagner in der Rheinischen Post hervor. Bis Mitte des Monats will die CDU-Politikerin deshalb Vorschläge für eine Reform vorlegen. Thomas Bremser berichtet.
3: Dass die Menschen immer älter werden, ist nur ein Grund dafür, dass die Pflegekassen am Stock gehen. Hauptursache dürfte sein, dass vor fast 10 Jahren die Pflegestufen umgestellt worden sind. Leistungen gibt es seitdem häufiger und früher. Laut Ministerin Wagen hat sich die Zahl der Menschen, die als pflegebedürftig eingestuft werden, seitdem verdoppelt. Um die Finanznot der Kassen zu lindern, werden vermutlich Leistungen gekürzt oder gestrichen.
2: Im Ukraine-Krieg gilt seit ein paar Stunden eine Waffenruhe. US-Präsident Trump hatte sie kurz zuvor angekündigt. Russland und die Ukraine bestätigten die Abmachung danach. Dazu gehört auch ein Gefangenenaustausch. Russland erinnert heute an den Sieg der Sowjetunion über Nazi-Deutschland im Zweiten Weltkrieg. Dafür ist eine Militärparade in Moskau geplant. Das von einem Hunter-Virus-Ausbruch betroffene Kreuzfahrtschiff Hondius ist weiter auf dem Kurs nach Teneriffa. Morgen Vormittag soll es ankommen. Laut Betreiber zeigt aktuell niemand auf dem Schiff Symptome. 3 Menschen waren nach einer Infektion gestorben. 3 Personen wurden ausgeflogen, darunter eine deutsche Kontaktperson, die in der Uniklinik Düsseldorf untersucht wird. Sie zeigt aber keine Symptome einer Infektion. In der Fußball-Bundesliga hat sich Dortmund mit einem Heimsieg gegen Frankfurt vorzeitig die Vizemeisterschaft gesichert. Der BVB setzte sich am vorletzten Spieltag mit 3:2 gegen die Eintracht durch. Die Frankfurter hingegen mussten den nächsten Rückschlag im Kampf um die Europapokalplätze hinnehmen.
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1: 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Im Moment gibt es keine Verkehrsbehinderungen, Blitzer oder Abstandsmessungen im Sendegebiet. Besser unterwegs mit KI und unserer Community.
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3: Florian Klaus, guten Morgen. Bis Montag soll im Ukraine-Krieg eine Waffenruhe gelten. Diese Ankündigung von US-Präsident Trump haben der Kreml sowie der ukrainische Präsident Zelensky inzwischen bestätigt. Russland feiert den Jahrestag des Siegs der Sowjetunion im Zweiten Weltkrieg, unter anderem mit einer Militärparade in Moskau. Während der Waffenruhe sollen auch jeweils 1000 Gefangene ausgetauscht werden. Die Chefin des Sozialverbands VDK Bentele trauert nicht so sehr um die im Bundesrat gescheiterte Entlastungsprämie für Arbeitnehmer. Die steuerfreie Prämie von 1000 Euro, die Unternehmen zahlen können sollten, sei ohnehin kein verlässliches Instrument gewesen, um Menschen zu entlasten. Das hat sie dem Redaktionsnetzwerk Deutschland gesagt. Der Sozialstaat müsse eigene Strukturen schaffen, um in Krisenzeiten zu unterstützen, ohne von den Arbeitgebern abhängig zu sein. In der CDU gibt es Streit um mögliche Kürzungen bei Gesundheitsleistungen für Bürgergeldempfänger. Der Arbeitnehmerflügel der CDU lehnt eine Forderung aus der eigenen Partei ab, die Leistungen für Empfänger einzuschränken, die vor dem Bezug nicht gearbeitet haben. Wer krank ist, brauche Hilfe, sagte CDA-Chef Rathke dem Handelsblatt. Die Forderung war vorher vom CDU-Finanzexperten Buri gekommen. In der Fußball-Bundesliga hat sich Dortmund mit einem Heimsieg gegen Frankfurt vorzeitig die Vizemeisterschaft gesichert. Der BVB setzte sich am vorletzten Spieltag mit 3:2 gegen die Eintracht durch. Fabian Schaffer berichtet.
4: Nach dem Blitzstart der Gäste aus Frankfurt durch ein Tor von Usun zeigte sich Dortmund unbeeindruckt. Gerassi, Schlotterbeck und Inacio trafen für den BVB. Der Anschlusstreffer von Burkhardt kam für die Eintracht zu spät, die damit einen weiteren Rückschlag im Kampf um die Europapokalplätze hinnehmen muss. Bei den Dortmundern wurden vor der Partie Julian Brandt, Niklas Süle und Sali Özcan sowie Sportdirektor Sebastian Kehl verabschiedet. Süle wurde in den letzten Minuten eingewechselt. Er beendet nach der Saison seine Karriere.
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6: Im Moment gibt es keine Verkehrsbehinderung, ihr habt freie Fahrt. Es liegen uns auch keine Blitzer oder Abstandsmeldungen vor. Besser unterwegs mit KI und unserer Community.
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3: Im Moment in Augsburg stark bewölkt bei 8 Grad, Sielenbach 7 Grad und Wiggensbach 10 Grad. Heute Morgen ist es bei uns noch meist bewölkt, im Allgäu fällt stellenweise etwas Regen. Ab dem Vormittag lockert es auf, ab Mittag gibt es Sonne und bis zu 21 Grad. Im Allgäu bleibt es etwas frischer. In der Nacht meist klar, örtlich Nebel im Ostallgäu. Morgen viel Sonne mit 22 bis 24 Grad, später einzelne Schauer oder Gewitter. Am Montag dann wechselhaft und kühler zwischen Nordschwaben und dem Allgäu.
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3: Im Moment gibt es keine Verkehrsbehinderung, ihr habt freie Fahrt. Es liegen uns auch keine Blitzer oder Abstandsmeldungen vor. Besser unterwegs mit KI und unserer Community.
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3: 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Derzeit in Augsburg, Jakobervorstadt 7 Grad und bedeckt, Inchenhofen ebenfalls 7 Grad, Memmingen 9 Grad. Der Samstag startet noch grau und teils nass, im Laufe des Vormittags lockert es aber auf und später zeigt sich die Sonne bei 19 bis 22 Grad, im Allgäu bleibt es etwas frischer. In der Nacht kühlt es deutlich ab auf 0 bis 4 Grad. Morgen erst freundlich, später Schauer und Richtung Oberallgäu auch Gewitter. Insgesamt wird es am Sonntag wechselhafter, zum Wochenstart dann deutlich kühler und wieder freundlicher zwischen Donau und den Alpen.
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6: Ich bin Stefan Schütz. Guten Morgen. Weil wegen des Iran-Kriegs Kerosinengpässe drohen, könnten laut dem Flughafenverband ADV weitere Flüge in diesem Jahr ausfallen. Besonders Airlines, die günstigere Preise anbieten und touristisch weniger bedeutsame Ziele ansteuern, könnten betroffen sein. Das hat ADV-Geschäftsführer Beisel der Welt am Sonntag gesagt. Und auch wenn Flüge nicht ausfallen, könnten sie zumindest deutlich teurer werden. Insgesamt könnte es Beisel zufolge im schlimmsten Fall 20 Millionen Fluggäste treffen. Den Wehrdienst-Fragebogen zu beantworten ist für junge Männer verpflichtend. Bußgelder für Männer, die ihn nicht zurückschicken, sollten aus Sicht des Wehrbeauftragten des Bundestags Otte aber nur das letzte Mittel sein. Das hat er dem Redaktionsnetzwerk Deutschland gesagt. Wenn jemand auch nach Mahnungen nicht antwortet, drohen 250 Euro Bußgeld. Die allermeisten reagieren laut Verteidigungsministerium von sich aus. US-Präsident Trump hat nach eigenen Angaben Russland und die Ukraine von einer ab heute geltenden dreitägigen Waffenruhe überzeugt. Dazu gehöre auch der Austausch von 1000 Gefangenen. Tina Eck berichtet aus Washington.
7: Trump hatte die Präsidenten der Ukraine und Russland, Zelensky und Putin, jeweils persönlich um die Waffenruhe gebeten. Er sei sehr froh, dass sie zugestimmt hätten, schrieb Trump. Die Verhandlungen für ein endgültiges Kriegsende gingen weiter. Jeden Tag käme man näher ans Ziel, meinte Trump. Tatsächlich aber waren die Verhandlungen zuletzt ins Stocken geraten.
6: Der vorletzte Spieltag der Fußball-Bundesliga hat am Abend mit einem Dortmunder Heimsieg begonnen. Mit 3:2 hat der BVB die Gäste aus Frankfurt geschlagen und sich damit gleichzeitig die Vizemeisterschaft gesichert. Der Eintracht fehlen durch die Niederlage wichtige Punkte im Kampf um die europäischen Plätze.
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3: Im Moment keine Staus oder Verkehrsbehinderungen. Geschwindigkeitsmessungen wurden uns aktuell keine gemeldet. Gute Fahrt, dank KI und unserer Community.
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20: Derzeit in Augsburg, Jakober Vorstadt 7 Grad und bedeckt, Inchenhofen ebenfalls 7 Grad, Memmingen 9 Grad. Der Samstag startet noch grau und teils nass, im Laufe des Vormittags lockert es aber auf und später zeigt sich die Sonne bei 19 bis 22 Grad.

0: 20 Grad, im Allgäu bleibt es etwas frischer. In der Nacht kühlt es deutlich ab auf 0 bis 4 Grad. Morgen erst freundlich, später Schauer und Richtung Oberallgäu auch Gewitter. Insgesamt wird es am Sonntag wechselhafter, zum Wochenstart dann deutlich kühler und wieder freundlicher zwischen Donau und den Alpen.
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0: Im Moment keine Staus oder Verkehrsbehinderungen. Geschwindigkeitsmessungen wurden uns aktuell keine gemeldet. Gute Fahrt dank KI und unserer Community.
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6: Die aktuellen Wetterwerte, Augsburg 12 Grad und bedeckt, Zusmarshausen 7 Grad, Türkheim 8 Grad. Der Morgen startet mit dichten Wolken und einzelnen Schauern im Unterallgäu und Allgäu, später zeigt sich immer öfter die Sonne und am Abend bleibt es meist klar. In der Nacht sinken die Temperaturen auf 5 bis 10 Grad, in den Tälern des Ostallgäus kann sich Nebel bilden. Morgen bleibt es zunächst freundlich, später sind besonders im Oberallgäu Gewitter möglich, bei warmen 22 bis 24 Grad, bevor es ab Montag wechselhafter und kühler wird. In Augsburg, Nordschwaben und dem Allgäu.
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8: Die geplante Zuckerabgabe auf Getränke wie Limonaden und Colas sollte früher kommen. Dafür spricht sich Ärztepräsident Reinhardt aus, denn die positiven Folgen eines niedrigeren Zuckerkonsums würden sich erst in einigen Jahren zeigen, sagt er. Die Zuckerabgabe soll laut einem Plan der Bundesregierung 2028 kommen. In anderen Ländern gibt es sie bereits. Hersteller haben dort ihre Rezepte teilweise geändert. Die Folge: weniger Karies und weniger Übergewicht bei Kindern. Viele Menschen in Deutschland lehnen die Altersvorsorge mit Aktien ab, obwohl der Staat das ab Januar fördern will. Eine Umfrage der Postbank zeigt, gut jeder Dritte würde wahrscheinlich so ein gefördertes Depot eröffnen, fast die Hälfte dagegen nicht. Gefragter sind sichere Anlagen mit garantierter Auszahlung. Die neue Regelung sieht vor, dass Sparer staatliche Zuschüsse bekommen, wenn sie in Aktien und Fonds investieren. Die Eisbachwelle in München war ja schon lange berühmt, doch seit dem vergangenen Jahr ist sie ein echtes Politikum. Erst ein tödlicher Unfall, dann eine Bachauskehr, die die Welle zwischenzeitlich verschwinden ließ. Das sorgte für viel Streit. Mittlerweile ist die Eisbachwelle wieder da und surfbar. Und jetzt gibt's auch das Happy End für die Surfer. Münchens neuer Oberbürgermeister Krause hat verfügt, dass das Surfen auf der Welle wieder erlaubt ist. In der Fußball-Bundesliga hat sich Dortmund mit einem Heimsieg gegen Frankfurt vorzeitig die Vizemeisterschaft gesichert. Der BVB setzte sich am vorletzten Spieltag mit 3:2 gegen die Eintracht durch. Fabian Schaffer berichtet.
9: Nach dem Blitzstart der Gäste aus Frankfurt durch ein Tor von Usun zeigte sich Dortmund unbeeindruckt. Gerassi, Schlotterbeck und Inacio trafen für den BVB. Der Anschlusstreffer von Burkhardt kam für die Eintracht zu spät, die damit einen weiteren Rückschlag im Kampf um die Europapokalplätze hinnehmen muss.
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5: Bei uns immer die wichtigsten Verkehrsmeldungen zuerst. Wir haben es 7:03. Schönen guten Morgen auf die Straßen. Aktuell haben wir keine Störungen gemeldet. Ich wünsche euch eine gute und sichere Fahrt. Die neuesten Blitzer. Da geht was in Königsbrunn, Landsberger Straße im 60er-Bereich. Da steht ein Blitzeranhänger und so ein Teil findet ihr auch momentan in Bobingen-Waldberg in der Mickhauser Straße und in Schongau in der Marktoberdorfer Straße. Krass, oder? Ja, Fuß vom Gas heißt es an diesen Stellen. Und wenn ihr noch was seht, dann gebt uns bitte kurz Bescheid. Vielen lieben Dank.
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5: Das Fantasyland startet ins Wochenende. Yes, baby. Die Sonne ist langsam am Aufgehen und wird heute ein toller Tag auf jeden Fall. Also ich würde sagen, wir gönnen uns mal ein Cappuccino und dazu natürlich immer die besten neuen Hits. Die kommen jetzt für euch von Cat Burns. Außerdem Nico Santos zusammen mit Topic und alle Farben. Euer Anstrich fürs Wochenende.

Das Hitwochenende auf Radio Fantasy. Ich wünsche euch einen schönen guten Morgen. Es ist 18 Minuten nach 7. Und wenn ich jeden Samstag so zum Studio komme, ganz in der Früh, dann trifft man in der City immer noch einige von euch, die gerade direkt aus dem Club kommen und sich auf dem Heimweg begeben. Und die Gespräche, die man so mitbekommt, ich sag's euch, der absolute Hammer, ja. Man hat sich natürlich nach dem Feiern immer irgendwas zu erzählen und vielleicht auch ein bisschen rote Augen. Loy singt jetzt über Red Eyes, aber die kommen eher vom Heulen. 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
2: In Augsburg am Hauptbahnhof 8 Grad, genauso bei euch in Langeringen. Heute ist es im Fantasyland sonnig mit einigen Wolken. Die Temperaturen erreichen so um die 20 Grad. Am Bodensee sogar bis zu 23. Der Sonntag startet ebenfalls freundlich. Es wird genauso warm wie heute. Nachmittags und abends kommen dann allerdings Gewitter. Und der Montag ist dann sehr unbeständig mit Regen und Gewittern.
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2: Bei uns immer die wichtigsten Verkehrsmeldungen zuerst. Wir haben es ganz genau 7:30. Aktuell keine Störungen. Und die neuesten Blitzer, die stehen in Form von Blitzeranhängern in Königsbrunn in der Landsberger Straße, in Bobingen-Waldberg, Mickhauser Straße und Schongau, Markt-Oberdorfer Straße. Wenn ihr noch was seht, dann gebt uns kurz Bescheid per WhatsApp oder telefonisch. Danke euch.
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0: ist das Hit-Wochenende auf Radio Fantasy. Ich wünsche euch einen schönen guten Morgen und die perfekten Weekend-Vibes. Die gibt's gleich von ihm hier. Von Summer und Homewrecker. Wir spielen immer die besten neuen Hits.
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3: 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Und uns wurde das komplett abgekauft.
4: Und zur Ausstattung hat dann auch noch so ein Schlüsselbund gehört. Das Band ohne die Schlüssel dran. Das muss aus der Hosentasche so raushängen, damit ich quasi signalisieren kann, in der Hosentasche könnte jetzt so ein Schlüsselbund sein.
3: Ja.
4: Und der könnte mir Zugang zu den wichtigen Räumen verschaffen.
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Schönen guten Morgen, hier ist Radio Fantasy. Wir spielen für euch im Hitwochenende immer die besten neuen Hits. Und jetzt ist raus, wer den offiziellen Song zur Fußball-WM in den USA, Kanada und Mexiko liefert. Es ist Miss Waka Waka. Shakira darf's machen. Dai Dai heißt ihr Song, also auf Deutsch, das ist Italienisch. Los geht's und der erscheint nächste Woche. Sind wir auf jeden Fall mal gespannt. Und sie hat auch schon mal so einen offiziellen Fußball-Song geliefert. 2024 zur Fußball-EM. Damals Fire. Hier ist Leonie zusammen mit Imran, The Weeknd.

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17: Es ist gleich 8 Uhr.
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17: In Augsburg Hochzoll 7 Grad, 9 in Schwabmünchen. Heute ist es im Fantasyland sonnig mit einigen Wolken. Die Temperaturen erreichen so um die 20 Grad. Am Bodensee sogar bis zu 23. Der Sonntag startet ebenfalls freundlich. Es wird genauso warm wie heute. Nachmittags und abends kommen dann allerdings Gewitter. Und der Montag ist dann sehr unbeständig mit Regen und Gewittern. 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
19: Das von einem Hunter-Virus-Ausbruch betroffene Kreuzfahrtschiff soll morgen früh in einem Hafen von Teneriffa anlegen. Die Passagiere sollen in Quarantäne und vermutlich direkt in ihre Länder gebracht werden. Mehr von Thomas Bremser.
20: Auf Teneriffa bereiten sich Fachleute aus mehreren Ländern vor, die Passagiere zu untersuchen. Auch an Bord sind schon Experten der Weltgesundheitsorganisation. Noch zeige niemand dort Symptome. Doch kann es zwischen der Ansteckung und dem Auftreten der ersten Symptome mehrere Wochen dauern. Aktuell sprechen die Behörden von 6 bestätigten Erkrankungen und 2 Verdachtsfällen. 3 Menschen an Bord sind gestorben.
19: Den Wehrdienst-Fragebogen zu beantworten ist für junge Männer verpflichtend. Bußgelder für diejenigen, die ihn nicht zurückschicken, sollten aus Sicht des Wehrbeauftragten des Bundestags Otte aber nur das letzte Mittel sein. Das hat er dem Redaktionsnetzwerk Deutschland gesagt. Wenn jemand auch nach Mahnungen nicht antwortet, drohen 250 Euro Bußgeld. Die allermeisten reagieren laut Verteidigungsministerium von sich aus. Bis Montag soll im Ukraine-Krieg eine Waffenruhe gelten. Diese Ankündigung von US-Präsident Trump haben der Kreml sowie der ukrainische Präsident Zelensky inzwischen bestätigt. Russland feiert den Jahrestag des Siegs der Sowjetunion im Zweiten Weltkrieg unter anderem mit einer Militärparade in Moskau. Während der Waffenruhe sollen auch jeweils 1.000 Gefangene ausgetauscht werden. In der Fußball-Bundesliga hat sich Dortmund mit einem Heimsieg gegen Frankfurt die Vizemeisterschaft gesichert. Der BVB setzte sich am vorletzten Spieltag mit 3:2 durch. Für Frankfurt war das ein weiterer Rückschlag im Kampf um die Europapokalplätze. Die Paarungen heute: Leipzig-St. Pauli, Stuttgart-Leverkusen, Augsburg-Gladbach, Hoffenheim-Bremen und Wolfsburg gegen Bayern.
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1: Bei uns immer die wichtigsten Verkehrsmeldungen zuerst. Um gleich 8:02. Es sieht gut aus auf den Straßen im Fantasyland. Aktuell keine Störungen. Kommt gut an. Die neuesten Blitzer, die stehen in Form von Blitzeranhängern in Königsbrunn, in der Landsberger Straße, Bobingen-Waldberg, Mickhauser Straße, Schongaumarkt, Oberdorfer Straße und B16 Richtung Günzburg-Höhe der Fingen. Habt ihr noch was gesehen? Wenn ja, dann schickt uns schnell eine WhatsApp rein oder ruft uns an. Danke.
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1: Schönen guten Morgen. Wir haben es 8:15. Wie schaut's aus? Seid ihr auf dem Weg in die Arbeit? Müsst ihr heute trotzdem ran oder haben euch die Kids geweckt oder geht schon ab ins Gym? Kommt mir gut rein ins Wochenende. Ich bin der Dominik und wir haben für euch jetzt richtig klasse Sound von Kylie Minogue. Die Frau ist fast 60, aber die ist immer noch so krass am Start. Dazu Fastball zusammen mit Topic und Michael Schulte.
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1: Wahnsinn, die Frau, die ist schon seit den 80ern im Pop-Business. Kylie Minogue auf Radio Fantasy. Schönen guten Morgen, es ist 10 Minuten nach 8. Wenn ihr auf dem Weg schon zum Bäcker seid, dann aufpassen. Es könnte sein, dass euch ein Mann plötzlich ein Mikrofon vor die Nase hält.
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3: Freak mal mit einer freundlichen Frage. Und zwar, wo steht denn der schiefe Turm von Pisa?
4: In Italien.
3: In welcher Stadt?
4: Rom.
3: Ja. Wo steht der schiefe Turm von Pisa? Wo wohl?
4: Venedig.
5: Paris.
3: In welchem Land steht der denn?
5: Holland. Jerusalem. Österreich.
3: Und in welcher Stadt genau steht der schiefe Turm von Pisa in Österreich?
5: In Zürich.
3: Und damit zurück nach Augsburg ins Fantasy-Sense-Studio.
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Einen schönen guten Morgen. Rita Ora auf Radio Fantasy und Anywhere. Nicht vergessen, morgen ist Muttertag. Alle Mamas bekommen dann wieder Blumen, Pralinen, Sekt. Und wer die Mama ganz, ganz fest lieb hat, der schenkt ihr einen

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20: Gleich 8:30.
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20: In Königsbrunn 9 Grad, genauso bei euch in Diedorf. Heute starten wir bedeckt in den Samstag. Später kommt dann immer mehr die Sonne durch. Die Temperaturen erreichen so um die 20 Grad. Am Bodensee sind sogar bis zu 23 drin. Der Sonntag startet dann ebenfalls freundlich, aber nachmittags und gegen Abend hin kommen dann Gewitter. Der Montag ist dann sehr unbeständig mit Regen, Gewittern und es wird kühler.
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20: Bei uns über die wichtigsten Verkehrsmeldungen zuerst. Wir haben es 8:30. Guten Morgen auf die Straßen. Aktuell keine Störungen. Ich wünsche euch eine gute und sichere Fahrt. Die neuesten Blitzer, ganz frisch reingekommen. Augsburg, Berliner Allee, wenn ihr von der Brücke runterkommt. In Königsbrunn, Landsberger Straße im 60er-Bereich steht ein Blitzeranhänger. Ebenso Bobingen-Waldberg mit Hausener Straße. Wenn ihr sonst noch was seht, gebt uns Bescheid. Ruft mich an im Studio oder schickt uns eine WhatsApp. Vielen Dank.
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0: Endlich Wochenende und wir zaubern euch immer die besten neuen Hits ins Ohr. Gleich gibt's den hier. Oliver Heldens Lady, Hear Me Tonight. Und dazu, wie jeden Tag, um 15:45 den Fantasy Throwback Hit der Stunde.
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2: Leonardo AI ist eine ganz praktische Bild-KI, die Ideen für Social Media, Flyer oder Marketing-Designs liefert. Du kannst Texte eingeben, Farben wählen und die KI setzt dein Motiv visuell um. Ganz besonders praktisch, sie kann dein Design gleich in Mockups zeigen, also wie dein Logo auf einer Tasse oder auf einem Insta-Post aussieht. Ein Teil ist kostenlos, wer viel nutzt, braucht dann Credits oder ein Abo. Wenn du also schnell und professionell gestalten willst, ist Leonardo AI dein kreativer Helfer.
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Schönen guten Morgen, Radio Fantasy mit dem Hit-Wochenende. Ich freue mich, dass ihr mit am Start seid. Im Studio ist der Dominik für euch und momentan ist es ja in der Tat so, man weiß nicht, ist da tatsächlich eine Erkältung im Anmarsch oder ist es einfach nur Heuschnupfen? Ich hoffe, es ist nur ein bisschen der Pollenflug, der euch beschäftigt und dass da keine fiese Erkältung aufmarschiert, weil wäre natürlich schade, jetzt gerade am Wochenende, gell? Wetter passt einigermaßen und was bei uns natürlich immer passt, die besten neuen Hits für euer Wochenende, gleich mit Somber. Dazu gibt's Alok zusammen mit Jess Glynn und hier sind die wunderbaren Lost Frequencies um gleich 12 Minuten vor 9.

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18: Gleich 9 Uhr.
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18: In Lechhausen 11 Grad, genauso bei euch in Friedberg. Heute starten wir bedeckt in den Samstag, später kommt dann immer mehr die Sonne durch. Die Temperaturen erreichen so um die 20 Grad, am Bodensee sind sogar bis zu 23 drin. Der Sonntag startet dann ebenfalls freundlich, aber nachmittags und gegen Abend hin kommen dann Gewitter. Der Montag ist dann sehr unbeständig mit Regen, Gewittern und es wird kühler. 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
20: Deutschland hat morgen seine Ressourcen für das ganze Jahr verbraucht. Das hat die Organisation Global Footprint Network ausgerechnet. Sie ermittelt jedes Jahr diesen sogenannten Erdüberlastungstag für einzelne Länder und für den ganzen Planeten. Wenn alle Menschen auf der Erde so viele Rohstoffe verbrauchen und so viel CO2 ausstoßen würden wie wir in Deutschland, dann wäre die Biokapazität der Erde schon im ersten Drittel des Jahres aufgebraucht. Die geplante Zuckerabgabe auf Getränke wie Limonaden und Colas sollte früher kommen als 2028. Dafür spricht sich Ärztepräsident Reinhardt aus. Thomas Bremser berichtet.
21: Stark gezuckerte Getränke dürften deutlich teurer werden, wenn die Steuer kommt. Das soll einen Anreiz schaffen, sich gesünder zu ernähren. Die positiven Effekte treten dabei nicht sofort auf, sondern erst nach einigen Jahren, sagt der Ärztepräsident. Ziel ist es, laut Reinhardt aber nicht, die Softdrinks teurer zu machen. Die Hersteller sollen weniger Zucker nutzen. Mehr als die Hälfte der Menschen in Deutschland ist übergewichtig.
20: Viele Menschen in Deutschland lehnen die Altersvorsorge mit Aktien ab, obwohl der Staat das ab Januar fördern will. Eine Umfrage der Postbank zeigt, gut jeder Dritte würde wahrscheinlich so ein gefördertes Depot eröffnen, fast die Hälfte dagegen nicht. Gefragter sind sichere Anlagen mit garantierter Auszahlung. Die neue Regelung sieht vor,

0: dass Sparer staatliche Zuschüsse bekommen, wenn sie in Aktien und Fonds investieren. In Bayern schwärmen gerade massenhaft Borkenkäfer aus. Deswegen rufen die Behörden Fondsbesitzer auf, befallene Bäume sofort aus dem Wald zu holen. Der Bauernverband warnt, aus einer befallenen Fichte werden schnell 20 weitere. Am verlängerten Maiwochenende hat es bei den sommerlichen Temperaturen richtig losgelegt. Die Landesanstalt für Waldwirtschaft meldet, der Hauptschwärmflug der Borkenkäfer ist gestartet.
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3: Bei uns immer die wichtigsten Verkehrsmeldungen zuerst und gleich 9:02. Es sieht immer noch gut aus auf den Straßen. Keine Störungen gemeldet. Die neuesten Blitzer, da ist allerdings umso mehr los. Augsburg, Berliner Allee, wenn ihr von der Brücke runterkommt. Königsbrunn, Landsberger Straße steht ein Blitzeranhänger. Ebenso steht einer in Bobingen, Waldberg, Mickhauser Straße und in Wiggensbach, Kempter Straße wird auch geblitzt. Solltet ihr noch was sehen, ruft uns an oder schickt uns eine WhatsApp. Danke!
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3: So, erstmal ein bisschen aus dem Bett rauskriechen, Smartphone checken, was geht so in der Friends-Community bei WhatsApp. Mal checken, was heute so geht. Vielleicht tatsächlich schon mal so einen Ausflug in Richtung Freibad antesten oder einfach nur auf einen Kaffee am Nachmittag in der Stadt. Radio Fantasy begleitet euch selbstverständlich mit den besten neuen Hits. Für euch gleich Ray Dalton, dazu Ava Max und Taylor Swift.
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Einen schönen guten Morgen. Hier ist Radio Fantasy. Es ist gleich 10 Minuten nach 9. Und da riecht's mächtig nach Beef. Bill Kaulitz hat sich mit einem AfD-Politiker angelegt. Und zwar, es geht um Hass im Netz. Der Tokyo Hotel Frontmann, der hat gegen den Berliner AfD-Politiker Julian Allrath geklagt, weil der hat auf Ex mehrere beleidigende homophobe Kommentare über ihn veröffentlicht wohl. Ja, und das Ganze ging zunächst mal los unter einem Werbespot und jetzt hat das Landgericht Hamburg Kaulitz Recht gegeben. Ja, und er kündigt trotzdem noch Konsequenzen an. In einem Podcast hat Bill nämlich klargemacht, dass er sich solche Angriffe nicht mehr gefallen lassen will. Wenn ihr sowas postet, dann bekommt ihr öfters Post von mir. Ja, und viele Fans feiern jetzt genau diese Haltung. Ich wünsche euch ein schönes Wochenende. Immer die besten neuen Hits. Gleich mit Axwell und Ingrosso. Dazu gibt's Loy und Felix Jehn zusammen mit Cascada.

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Schönen guten Morgen, endlich Wochenende im Fantasyland, Axwell und Ingrosso auf Radio Fantasy. Und diesen Song hier, den habe ich mir irgendwie gleich direkt in meine Lieblingssong-Playlist reingezogen. Kygo zusammen mit Khalid und Griffin, Save My Love, um 17 nach 9.

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15: Es ist gleich 9:30.
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19: In Bobingen 13 Grad, 12 sind's in Affing. Heute starten wir mit vielen Wolken in den Samstag. Später kommt dann immer mehr die Sonne durch. Die Temperaturen erreichen so zwischen 20 und 23 Grad. Der Sonntag startet ebenfalls freundlich. Nachmittags und abends kommen dann aber Gewitter. Und der Montag wird sehr unbeständig mit immer wieder Regen und zum Teil auch Gewittern.
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15: Bei uns immer die wichtigsten Verkehrsmeldungen zuerst um 9:30. Wir haben momentan keine Störungen auf dem Radar. Störungsfreie Fahrt durch das Fantasyland kommt gut an. Die neuesten Blitzer. Augsburg, Berliner Allee. Wenn ihr von der Brücke runterfährt, dann Königsbrunn, Landsberger Straße. Da steht ein Blitzeranhänger im 60er-Bereich. Und Wiggensbach, Kempterstraße. Wenn ihr noch was seht, ruft uns an oder schickt uns eine WhatsApp ins Studio. Wir sagen es dann allen anderen. Danke.
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0: Ich sag auf Radio Fantasy. Einen schönen Samstagmorgen und wie schaut's aus? Müsst ihr dieses Wochenende arbeiten oder habt ihr tatsächlich frei? Wenn ihr mal ein bisschen Ersatz bei euch in der Arbeit braucht, zwei Personen mit vier linken Händen, bitteschön.
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2: Ja, wer ist jetzt noch nicht geschnallt hat, guten Morgen.
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3: Welche dieser beiden Aussagen stimmen? Zauberstab heißt auf Französisch Baguette Magique. Oder Hund heißt auf Französisch La Bello.
2: Der Baguette Magique, das stimmt. Das habe ich schon mal gehört. Das ist der Zauberstab.
4: Ja, das gibt's.
3: Ihr habt recht. Witzigerweise heißt Essstäbchen auf Französisch auch Baguette. Also es gibt da sehr viel Auswahl.
2: Heißt denn das Baguette? Wir kennen auch Baguette.
3: Baguette. Ah ja. Genau, richtig.
2: Das heißt Penis?
3: Das müsste ich nochmal nachrecherchieren.
4: Weiß ich auch nicht, das haben wir nicht in der Schule durchgenommen.
2: Baguette Surprise.
4: Und am Montag Zwischenfazit. Wie war eure Abi-Zeit? Durch welche brennenden Reifen musste die Community springen? Wir arbeiten alles auf um 10 nach 6.

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Und gleich Bibi Rexha mit New Religion für euch. Das ist das Hit-Wochenende und das Wetter, das passt auch einigermaßen. Wir haben ein bisschen Sonne, aber auch einige Wolken. Heute und morgen Temperaturen um die 20 Grad. Und passend dazu starten einige Freibäder bei uns im Fantasyland in die neue Freibadsaison. Das Aquamarin in Bobingen zum Beispiel. Dort gibt es eine super geniale Rutsche, kenne ich auch. Dazu 50 Meter Sportschwimmerbecken. Also das ist auf jeden Fall was. Und in der Stadt eröffnet das Plärrerbad heute. Ich wünsche euch einen ganz, ganz tollen Start.

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10: Es ist gleich 10 Uhr.
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10: In Donauwörth 11 Grad, 13 in Langeringen. Heute starten wir mit vielen Wolken in den Samstag. Später kommt dann immer mehr die Sonne durch. Die Temperaturen erreichen so zwischen 20 und 23 Grad. Der Sonntag startet ebenfalls freundlich. Nachmittags und abends kommen dann aber Gewitter. Und der Montag wird sehr unbeständig mit immer wieder Regen und zum Teil auch Gewittern. 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Mit Stefan um 10 Uhr.
13: Für Fernzüge der Deutschen Bahn gibt es ab heute Last-Minute-Tickets zu kaufen. Sie sollen immer samstags und sonntags für Fahrten in der jeweils folgenden Woche gebucht werden können. Thomas Bremser berichtet.
14: Spontan ein Bahnticket buchen und Deutschland entdecken. So wirbt die Bahn auf ihrer Homepage mit den neuen Last-Minute-Tickets. Sie verspricht Preise ab 7 Euro für den Fernverkehr. Wer seine gewünschte Verbindung eingibt, muss aber nicht unbedingt auf diese Tiefpreise stoßen. Die Wahrscheinlichkeit für ein Schnäppchen ist besonders hoch abseits der Hauptreisezeiten.
13: Deutschland geht mit den Ressourcen der Welt ziemlich großzügig um. Schon morgen haben wir rein rechnerisch die natürlichen Ressourcen aufgebraucht, die eigentlich für das ganze Jahr reichen müssten. Das hat die Organisation Global Footprint Network ausgerechnet. Wenn alle Menschen auf der Erde so leben würden wie wir in Deutschland, wäre die Biokapazität der Erde schon nach wenigen Monaten des Jahres komplett verbraucht. Der Steuerzahlerbund fordert, die Entlastungsprämie muss weg. Verbandspräsident Holznagel sagte, die meisten Betriebe könnten den 1.000-Euro-Bonus sowieso nicht zahlen. Deshalb solle die Regierung das Vorhaben jetzt beerdigen, statt nach faulen Kompromissen zu suchen. Das Gesetz mit der Krisenprämie ist gestern im Bundesrat gescheitert. SPD-Chef Klingbeil hat bereits eine Entlastung über die Einkommensteuer ins Spiel gebracht. Die Meisterschaft in der Fußball-Bundesliga ist zugunsten des FC Bayern längst entschieden, aber einige Entscheidungen fallen noch, zum Beispiel die um die Europapokal-Startplätze. Die Paarungen heißen ab 15.30 Uhr Leipzig-St. Pauli, Stuttgart-Leverkusen, Augsburg-Gladbach, Hoffenheim-Bremen und ab 18.30 Uhr spielt Wolfsburg gegen Bayern München. Morgen dann noch HSV Freiburg, Köln-Heidenheim und Mainz-Union Berlin.
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10: Bei uns immer die wichtigsten Verkehrsmeldungen zuerst. Gleich 9:55. Bitte aufpassen auf der A96 Richtung Lindau. Zwischen Oberpfaffenhofen und Wörthsee rechts.

0: rechte Spur blockiert durch ein Pannenfahrzeug. Das war's auch schon wieder. Wir springen zu den neuesten Blitzern. Die stehen auf der B17, Fahrtrichtung Norden in Höhe Pfersee. In Augsburg in der Berliner Allee, wenn ihr von der Brücke runterkommt, Wickensbach-Kempter Straße und Bobingen-Waldberg-Mickhauser Straße, ein Blitzeranhänger. Wenn ihr noch was seht, schickt uns eine WhatsApp rein oder ruft uns an. Dankeschön.
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0: Sonne, check. Kaffee, check. Sound, check, würde ich sagen. Ja, ich bin der Dominik, wünsche euch ein wunderbares Wochenende. Und das versüßen wir euch jetzt zum Frühstück gleich mal mit Miles Smith, Medusa zusammen mit James Carter und Ketza.

Einen schönen guten Morgen mit Radio Fantasy. Bill Kaulitz setzt ein deutliches Zeichen gegen Hass im Netz. Der Tokyo Hotel Frontmann hat erfolgreich gegen einen Berliner AfD-Politiker geklagt. Der Streit hat laut Medienberichten mit einem Werbepost begonnen von Bill Kaulitz für ein Haarpflegeprodukt. Und dort hat dieser Politiker eben kommentiert mit mehreren abwertenden Aussagen über den Sänger. Und dann ging ein zweiter Beitrag offensichtlich laut Gericht zu weit, denn angeblich soll der gezielt gegen Kaulitz sexuelle Orientierung geschlossen haben. Ja, also, zunächst gab es dann so eine Unterlassungserklärung, die hat der Mann dann aber abgelehnt und dann ist Kaulitz vor Gericht gegangen, mit Erfolg. Und jetzt in einem Podcast kündigt Bill Kaulitz an, dass er sich solche Angriffe dann in Zukunft nicht mehr gefallen lassen will. Wenn ihr sowas postet, dann bekommt ihr öfters Post von mir. Viele Fans feiern diese Haltung jetzt auf Social Media. Und jetzt hört ihr Tokyo Hotel zusammen mit

uns bekommt ihr immer die besten neuen Hits. Radio Fantasy am Samstagvormittag um gleich 20 Minuten nach 10, ja. Der Frühling ist da, wir haben ein schönes Maiwochenende, das vor uns liegt. Temperaturen um 20 Grad, viel Sonnenschein, ja, da brauchen wir definitiv Sonnencreme. Und nächste Woche, ja Leute, kann ich euch sagen, könnt ihr gleich wieder direkt die dicke Jacke aus dem Kleiderschrank holen, denn Temperatursturz stellenweise im Fantasyland auf einstellige Temperaturen, so 8 Grad und Regen. Gruselig, oder? Ja, deswegen genießen wir jetzt zusammen einfach das Wochenende volle Pulle. Was geht, oder? Dazu gibt's gleich Holy Humberstone.

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18: Um gleich 10:30.
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21: In Augsburg-Göggingen 14 Grad, ebenso bei euch in Horgau. Der Samstag bringt uns heute Sonne und harmlose Wolken. Die Temperaturen erreichen so zwischen 20 und 23 Grad. Am Sonntag geht's ebenfalls freundlich los. Nachmittags und abends sind dann aber Gewitter möglich. Der Montag ist dann sehr unbeständig mit Regen und Gewittern. Es wird kälter.
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18: Bei uns immer die wichtigsten Verkehrsmeldungen zuerst. Bitte aufpassen auf der A96 Richtung Lindau zwischen Oberpfaffenhofen und Wörthsee. Rechte Spur blockiert durch ein Pannenfahrzeug. Und auf der A7 Richtung Füssen zwischen dem Kreuz Memmingen und Memmingen Süd. Bitte auch da Augen auf. Am Fahrbahnrand wird eine Fahrspur gereinigt. Ansonsten wünsche ich euch eine gute und sichere Fahrt. Die neuesten Blitzer, die stehen auf der B17 Fahrtrichtung Norden in Höhe Pfersee. In Augsburg auf der Berliner Allee, wenn ihr von der Brücke runterfährt. In Königsbrunn, Landsberger Straße, ein Blitzeranhänger und Wickensbach, Kempter Straße. Solltet ihr noch was sehen, gebt uns Bescheid per WhatsApp oder telefonisch. Dankeschön.
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0: Bei dem Wetter kann man tatsächlich high werden. 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
2: Hi, hier ist Luca. Was geht am Wochenende? Ja, es ist endlich wieder Streetfood-Festival bei uns in Augsburg und zwar am Gaswerk. Für mich immer ganz wichtig, es gibt wirklich Probierportionen an jedem Stand. Da könnt ihr euch einmal durchfuttern. Für Kinder gibt es auch ganz viel. Es gibt Kinderschminken und Live-Musik ist natürlich auch mit dabei. Das Streetfood-Festival noch bis morgen 20 Uhr. Und das ist eine persönliche Empfehlung von mir. Ich war letztes Jahr schon dort und seit letzter Woche hat sie wieder offen, die Kahnfahrt in Augsburg. Bei dem schönen Wetter könnt ihr euch einfach ein Boot ausleihen, eine Runde über das Wasser schippern und danach noch ganz entspannt was essen gehen draußen im Kiosk. Ist auf jeden Fall mal wieder ein Ausflug wert. Alle Infos zu den Events und was sonst so geht, klickt fantasy.de. Schönes Wochenende.
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Ohrwurm, oder? Loy und Red Eyes auf Radio Fantasy. Das soll es gewesen sein für Wegwerf-Vapes. Ihr habt vielleicht auch schon mal eine gehabt, schmeckt irgendwie so nach einer Frucht oder auch nach Menthol. Aber die sollen noch dieses Jahr verboten werden. Nicht aus Gesundheitsgründen, sondern wegen der Brandgefahr, weil diese Einmal-Vapes offensichtlich immer ganz normal im Müll landen und dann schon für den einen oder anderen Brand gesorgt haben. Komisch. Naja, The Weeknd ist das egal. Der tanzt auf jeden Fall in den Flammen. Jetzt Dancing in the Flames. Bitteschön.

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3: Es ist gleich 11 Uhr.
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3: In Dillingen 13 Grad, 16 in Klosterlechfeld. Der Samstag bringt uns heute Sonne und harmlose Wolken. Die Temperaturen erreichen so zwischen 20 und 23 Grad. Am Sonntag geht's ebenfalls freundlich los. Nachmittags und abends sind dann aber Gewitter möglich. Der Montag ist dann sehr unbeständig mit Regen und Gewittern. Es wird kälter. 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
5: Die Arbeitsgemeinschaft der Verkehrsflughäfen warnt vor möglichen Flugstreichungen und Preiserhöhungen. Grund ist ein drohender Kerosinmangel, so Verbandchef Beisel in der Welt am Sonntag. Ursula Winkler berichtet.
6: Aktuell schaffen es viel weniger Öltransporte durch die Straße von Hormuz. Die Kerosinpreise seien seit mehr als 2 Monaten doppelt so hoch wie vor dem Iran-Krieg, sagt Verbandchef Beisel. Aber zu diesen Preisen rechnen sich viele Flüge für die Airlines nicht mehr. Der Verband geht davon aus, dass einige Ziele ganz gestrichen werden, andere seltener angeflogen werden und zu höheren Preisen.
5: Auf dem Roten Platz in Moskau läuft die Militärparade zum Tag des Sieges gegen Nazi-Deutschland, aber diesmal ohne Panzer und Raketen. Präsident Putin hat aus Sorge vor ukrainischen Drohnenangriffen auf die schwere Militärtechnik verzichtet. Auch die Gästeliste ist deutlich kleiner ausgefallen. Fachleute sagen, der abgespeckte Aufmarsch zeige deutlich, wie es um Putins Angriffskrieg gegen die Ukraine steht. Nach mehr als 4 Jahren stecken die Kämpfe in einer Sackgasse. Ärztepräsident Reinhardt fordert, die geplante Zuckerabgabe auf Getränke vorzuziehen. Er sagt, die positiven Folgen eines niedrigeren Zuckerkonsums würden sich erst in einigen Jahren zeigen. Deshalb müsse die Abgabe früher kommen als geplant. Bisher will die Bundesregierung die Zuckersteuer auf Limos und Colas erst 2028 einführen. In anderen Ländern gibt es sie schon mit Erfolg. Hersteller haben dort ihre Rezepte geändert. Das Ergebnis: weniger Karies und weniger Übergewicht bei Kindern. In Bayern schwärmen gerade massenhaft Borkenkäfer aus. Deswegen rufen die Behörden Forstbesitzer auf, befallene Bäume sofort aus dem Wald zu holen. Der Bauernverband warnt, aus einer befallenen Fichte werden schnell 20 weitere. Am verlängerten Maiwochenende hat es bei den sommerlichen Temperaturen richtig losgelegt. Die Landesanstalt für Waldwirtschaft meldet, der Hauptschwärmflug der Borkenkäfer ist gestartet.
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3: Bei uns über die wichtigsten Verkehrsmeldungen. Zuerst bitte aufpassen auf der A8 Richtung München zwischen Leipheim und Günzburg. Da liegen Gegenstände auf der Fahrbahn. Pannenfahrzeug auf der A96 Richtung Lindau zwischen Oberpfaffenhofen und Wörthsee. Und dann haben wir noch die A7 Richtung Füssen zwischen dem Kreuz Memmingen und Memmingen Süd. Laufen Reinigungsarbeiten. Die neuesten Blitzer stehen auf der B17 Fahrtrichtung Norden in Höhe Pfersee.

0: Der Berliner Allee steht einer, wenn ihr von der Brücke runterfahrt, in Königsbrunn, in der Landsberger Straße und Wiggensbach-Kempter Straße. Das war's. Und wenn ihr noch was seht, gebt uns Bescheid. Per Anruf oder per WhatsApp. Geht beides. Dankeschön.
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0: Psst, morgen ist Muttertag, gell? Also nicht vergessen, wenn ihr jetzt dann zum Einkaufen startet, der Mama was Schönes besorgen, die freut sich morgen definitiv. Aber ehrlicherweise, Mamatag ist ja eigentlich auch an den restlichen 364 Tagen im Jahr, oder? So schaut's aus. Wird er mal irgendwann Papa? Harry Styles? Schauen wir mal. Dieses Jahr hat er auf jeden Fall Traumhochzeit geplant und ihr hört ihn gleich mit As It Was. Außerdem für euch Oliver Heldens und Kygo zusammen mit One Republic.
1: Immer

0: Samstag, Radio Fantasy mit dem Hit-Wochenende. Und das bedeutet hoffentlich keine Arbeit für euch. Montag geht's dann wahrscheinlich wieder los. Und Montagmorgen stehen die zwei auch wieder auf der Matte. Und wenn ihr mal Hilfe braucht in der Arbeit, die kommen zu euch.
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Ghost. Kopf und Herz, wer kennt's nicht? Manchmal spielen die nicht unbedingt zusammen. Hier ist Radio Fantasy, ich wünsche euch einen schönen Samstag. Und heute ist das letzte Bundesliga-Heimspiel in dieser Saison für den FCA angesagt. Ab 15.30 Uhr geht's gegen Borussia Mönchengladbach und am Augsburger Hauptbahnhof. Da stimmt sich die Polizei schon mal ein aufs Eintreffen vieler tausender Fans. Wir seid natürlich auch heute Nachmittag wieder mit uns am Ball. Die große FCA-Show. Los geht's ab 15 Uhr und wird mit Sicherheit auch heute wieder ein spannender Fußballnachmittag. Sonnige Grüße gehen raus nach Dasing, nach Abing und nach Landsberg. Jetzt mit Summer.

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20: In Gersthofen 15 Grad, 16 sind es in Pöttmis. Der Samstag bringt uns heute viel Sonne und ein paar Wolken. Die Temperaturen klettern auf 20 bis 23 Grad. Am Sonntag geht's zunächst freundlich los. Nachmittags und abends sind Gewitter möglich. Die neue Woche startet dann sehr wechselhaft mit Regen und Gewittern und es wird deutlich kälter.
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20: Bei uns immer die wichtigsten Verkehrsmeldungen zuerst. Bitte aufpassen auf der A96 Richtung Lindau zwischen Oberpfaffenhofen und Wörthsee. Da ist ein Fahrzeug liegen geblieben. Auf der A7 bitte auch Augen auf in Richtung Füssen zwischen dem Kreuz Memmingen und Memmingen Süd am Fahrbahnrand finden Reinigungsarbeiten statt. Das war's. Ich wünsche euch eine gute Fahrt. Die neuesten Blitzer, B17, Fahrtrichtung Norden in Höhe Pfersee. Dann in der Berliner Allee, wenn ihr von der Brücke runterkommt, Gersthofen-Hähnleinstraße und dann Schongau-Markt-Oberdorfer Straße. Noch mehr Blitzer findet ihr natürlich in der kostenlosen Radio Fantasy App. Und wenn ihr noch was seht, ruft uns an oder schickt uns eine WhatsApp. Danke.
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1: Du willst ein kurzes Social-Video, hast aber keine Ahnung, wie du anfangen sollst? 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Du schreibst zum Beispiel, eine Drohne fliegt über den Strand bei Sonnenuntergang und Picker Labs baut dir daraus ein animiertes Video. Ideal für Reels, Musikvideos oder visuelle Stories.
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Jetzt mit Felix Jehn, dazu Austies und Hertz zusammen mit Purple Disco Machine.

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7: In Dinkelscherben momentan 17 Grad, 18 in Mehring. Der Samstag bringt uns heute viel Sonne und ein paar Wolken. Die Temperaturen klettern auf 20 bis 23 Grad. Am Sonntag geht's zunächst freundlich los. Nachmittags und abends sind Gewitter möglich. Die neue Woche startet dann sehr wechselhaft mit Regen und Gewittern und es wird deutlich kälter. Radio Fantasy, jetzt alles, was wichtig ist an diesem Samstagmittag mit dem Stefan um 12 Uhr.
9: Die Kassenärzte rechnen damit, dass sie nächstes Jahr deutlich weniger Leute behandeln können. Durch Sparmaßnahmen im Gesundheitswesen würden rund 46 Millionen Behandlungen nicht mehr finanziert. Pro Hausarzt würde die Zahl der Patienten pro Quartal um rund 100 sinken, bei Kinderärzten etwas weniger. Das hat die Kassenärztliche Bundesvereinigung ausgerechnet. Grund: Das Gesundheitssystem ist zu teuer und es soll gespart werden. Für Fernzüge der Deutschen Bahn gibt es ab heute Last-Minute-Tickets zu kaufen ab 7 Euro. Sie sollen immer samstags und sonntags für Fahrten in der jeweils folgenden Woche gebucht werden können, Thomas Bremser berichtet.
10: Wer seine gewünschte Verbindung eingibt, muss aber nicht unbedingt auf diese Tiefpreise stoßen, denn sie sind nur für Züge verfügbar, in denen die Auslastung relativ gering ist. Die Wahrscheinlichkeit, ein Schnäppchen zu ergattern, ist also besonders hoch abseits der Hauptreisezeiten. Die Aktionspreise sind auf der Homepage und in der App mit einer Krone gekennzeichnet.
9: Deutschland hat morgen seine Ressourcen für das ganze Jahr verbraucht. Das hat die Organisation Global Footprint Network ausgerechnet. Sie ermittelt jedes Jahr diesen sogenannten Erdüberlastungstag für einzelne Länder und für den ganzen Planeten. Wenn alle Menschen auf der Erde so viele Rohstoffe verbrauchen und so viel CO2 ausstoßen würden wie wir in Deutschland, dann wäre die Biokapazität der Erde schon im ersten Drittel des Jahres aufgebraucht. Bei einem Wohnungsbrand in Dillingen an der Donau sind 11 Menschen verletzt worden. 2 von ihnen haben schwere Rauchvergiftungen erlitten. Die anderen 9 Verletzten haben leichtere Rauchvergiftungen. Das Feuer ist in einem Mehrfamilienhaus ausgebrochen. Die Feuerwehr hat das komplette Gebäude evakuiert. Der Schaden liegt nach ersten Schätzungen bei über 1 Million Euro. Die Brandursache ist noch unklar.
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7: Bei uns immer die wichtigsten Verkehrsmeldungen. Zuerst, wir haben es 12:02. Bitte passt auf der A8 Richtung München zwischen Leipheim und Günzburg. Dort liegen Reifenteile auf der Fahrbahn. Das war's auch schon wieder von den Straßen. Die neuesten Blitzer, die stehen auf der B17, Fahrt Richtung Norden in Höhe Pfersee. Auf der B12 bei Kraft des Ried, in Gersthofen in der Hinleinstraße und Memmingen Goldhofer Straße. Den kompletten Überblick bekommt ihr auch in der kostenlosen Radio Fantasy App. Und wenn ihr noch was seht, ruft uns an oder schickt uns eine WhatsApp. Dankeschön.
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7: Kurzer Uhrzeitvergleich für alle, die gerade aus den Federn kraxeln, weil sie gestern Abend im Club ordentlich Gas gegeben haben.

Drei Minuten nach 12. Herzlich willkommen. Traumhaftes Wochenende. Bilderbuchwetter mit Sonnenschein. Und ich würde sagen, wir brauchen heute Lichtschutzfaktor 30 und dann ab an die Sonne mit euch. Yes! Und ihr nehmt am besten vielleicht noch uns mit der App. Und da bekommt ihr natürlich auch immer die besten neuen Hits. Und zwar jetzt von Mark Amber, von Rita Ora und alle

0: Das ist der Samstagmittag auf Radio Fantasy, 10 Minuten nach 12. Und wenn ihr gerade irgendwo in einem Café sitzt oder euch auf dem Weg durch die City macht, dann könnte es sein, dass ihr ihm hier vielleicht begegnet. Aber Vorsicht!
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2: Freak mal mit einer freundlichen Frage. Und zwar, wo steht denn der schiefe Turm von Pisa?
3: In Italien.
2: In welcher Stadt?
3: Rom.
2: Wo steht der schiefe Turm von Pisa? Wo wohl?
3: Venedig.
4: Paris.
2: In welchem Land steht der denn?
4: Holland. Jerusalem. Österreich.
2: Und in welcher Stadt genau steht der schiefe Turm von Pisa in Österreich?
4: In Zürich.
2: Und damit zurück nach Augsburg ins Fantasy-Sense-Studio.
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Robin Schulz und Sweet Goodbye auf Radio Fantasy. Jetzt ist raus, von wem der offizielle Song zur Fußball-WM in den USA, Kanada und Mexiko kommt. Mrs. Waka Waka darf wieder ran. Shakira, ja. Ihr Song heißt Die Die, auf Deutsch, los geht's, ist italienisch und der erscheint nächste Woche. Sind wir schon mal gespannt, wie der klingt und gleich bekommt ihr bei uns

den offiziellen Song zur UEFA-Europameisterschaft 2022 mit Dusa zusammen mit One Republic und Leonie mit Fire. Und vorher ist er am Start. Alex Warren auf Radio Fantasy und Fever Dream. 18 Minuten nach 12.

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18: In Augsburg am Hotelturm 18 Grad, 17 in Adelsried. Der Samstag bringt uns heute noch viel Sonne und wenige Wolken. Die Temperaturen klettern so auf 20 bis 23 Grad. Der Sonntagmorgen, der startet zunächst freundlich, aber nachmittags und gegen Abend hin sind dann Gewitter möglich. Die neue Woche startet dann sehr wechselhaft mit den Eisheiligen. Regen, Gewitter und es wird kälter.
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18: Bei uns immer die wichtigsten Verkehrsmeldungen zuerst. Es ist kurz nach 12:30. Bitte passt unbedingt auf der A96 Richtung Lindau zwischen Kisleck und untere Argentalbrücke. Da laufen Bergungsarbeiten am Fahrbahnrand. Ansonsten wünsche ich euch eine gute Fahrt. Die neuesten Blitzer auf der B17. Da steht einer in Höhe Pfersee. Der blitzt in beiden Fahrtrichtungen, wie uns die Claudia gerade per WhatsApp geschrieben hat. Dann in Gersthofen, Hinleinstraße, B12. Bei Kraftesried steht einer. Memmingen, Goldhofer Straße und Bobingen, die Mickhauser Straße. Wenn ihr noch was seht, ruft uns an oder schickt uns eine WhatsApp rein. Herzlichen Dank schon mal.
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0: 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Lady Gaga und Doechii. Runway.
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0: Hi, hi, hier ist Luca. Was geht am Wochenende? Ja, es ist endlich wieder Streetfood Festival bei uns in Augsburg und zwar am Gaswerk. Für mich immer ganz wichtig, es gibt wirklich Probierportionen an jedem Stand. Da könnt ihr euch einmal durchfuttern. Für Kinder gibt es auch ganz viel. Es gibt Kinderschminken und Live-Musik ist natürlich auch mit dabei. Das Streetfood Festival noch bis morgen 20 Uhr. Und das ist eine persönliche Empfehlung von mir. Ich war letztes Jahr schon dort und seit letzter Woche hat sie wieder offen, die Kahnfahrt in Augsburg. Bei dem schönen Wetter könnt ihr euch einfach ein Boot ausleihen, eine Runde über das Wasser schippern und danach noch ganz entspannt was essen gehen draußen im Kiosk. Ist auf jeden Fall mal wieder ein Ausflug wert. Alle Infos zu den Events und was sonst so geht, klickt fantasy.de. Schönes Wochenende.
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Servus. Heute letztes Heimspiel für den FCA in dieser Bundesliga-Saison. Ab 15.30 Uhr geht's daheim gegen Gladbach. Und mit uns seid ihr am Ball. Die große FCA-Show heute Nachmittag ab 15 Uhr. Wir spielen dazu immer die besten neuen Hits für euch. Gleich Taylor Swift, Cat's Eye und jetzt Ella Henderson zusammen.

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6: Wetter-Update. In Augsburg im Antonsviertel sind es aktuell 18 Grad, genauso bei euch in Großaitingen. Heute gibt es viel Sonnenschein, wenige Wolken, die Temperaturen klettern auf 20 bis 23 Grad. Morgen der Sonntag startet zunächst auch nur freundlich, aber im Laufe des Nachmittags und gegen Abend hin sind dann Gewitter möglich. Die neue Woche wird sehr wechselhaft mit Regen und Gewittern und es wird kälter.
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8: Ich bin Stefan Schütz. Altersvorsorge mit Aktien bleibt für viele hierzulande ein Tabu. Weniger als die Hälfte der Erwerbstätigen will ein gefördertes Altersvorsorgedepot eröffnen, trotz neuer staatlicher Förderung. Das zeigt eine YouGov-Umfrage. Mehr von Katrin Müller.
9: Aktien und Fonds sind vielen zu unsicher, obwohl dabei langfristig oft mehr rumkommt als beim klassischen Sparkonto. Ab Januar soll es neue Möglichkeiten geben, privat und staatlich gefördert über ein Altersvorsorgedepot für den Ruhestand vorzusorgen. Laut Umfrage würde rund ein Drittel der Berufstätigen dann aber eine sichere Anlage mit garantiertem Auszahlungsbetrag wählen.
8: Weil wegen des Iran-Kriegs Kerosinengpässe drohen, könnten laut dem Flughafenverband ADV weitere Flüge in diesem Jahr ausfallen. Besonders Airlines, die günstigere Preise anbieten und touristisch weniger bedeutsame Ziele ansteuern, könnten betroffen sein. Das hat ADV-Geschäftsführer Beisel der Welt am Sonntag gesagt. Und auch wenn Flüge nicht ausfallen, könnten sie zumindest deutlich teurer werden. Insgesamt könnte es Beisel zufolge im schlimmsten Fall 20 Millionen Fluggäste treffen. Den Wehrdienst-Fragebogen zu beantworten ist für junge Männer verpflichtend. Bußgelder für diejenigen, die ihn nicht zurückschicken, sollten aus Sicht des Wehrbeauftragten des Bundestags Otte aber nur das letzte Mittel sein. Das hat er dem Redaktionsnetzwerk Deutschland gesagt. Wenn jemand auch nach Mahnungen nicht antwortet, drohen 250 Euro Bußgeld. Die allermeisten reagieren laut Verteidigungsministerium von sich aus. Die Meisterschaft in der Fußball-Bundesliga ist zugunsten des FC Bayern längst entschieden, aber einige Entscheidungen fallen noch. Zum Beispiel die um die Europapokal-Startplätze. Die Paarungen heißen ab 15.30 Uhr Leipzig-St. Pauli, Stuttgart-Leverkusen, Augsburg-Gladbach-Hoffenheim-Bremen und ab 18.30 Uhr spielt Wolfsburg gegen Bayern München. Morgen dann noch HSV Freiburg, Köln-Heidenheim und Mainz-Union Berlin.
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11: Im Moment gibt es keine Verkehrsbehinderungen. Die neuesten Blitzer in Stadtbergen auf dem Oberbürgermeister Müllerring, in Kempten auf dem Heusring sowie auf der B12 bei Kraftisried, außerdem in Sonthofen auf der Illerstraße und dem Stadionweg. Am Ende auf der A7 bei Dietmannsried wird eine Abstandsmessung durchgeführt. Gute Fahrt, dank KI und unserer Community.
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4: Im Moment in Augsburg-Inningen 19 Grad und wolkenlos, Adelsried ebenfalls 19 Grad, Trunkelsberg 19 Grad. Freundliches und mildes Wetter bei uns, bis in den Nachmittag viel Sonne und am Abend bleibt der Himmel oft klar. In der Nacht kühlt es auf etwa 5 bis 10 Grad ab. Morgen gibt es in Augsburg, Nordschwaben und im Allgäu meist Sonne, später mehr Wolken und zum Abend erste Schauer bei Höchstwerten von 22 bis 24 Grad.
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4: Im Moment gibt es keine Verkehrsbehinderung. Die neuesten Blitzer in Stadtbergen auf dem Oberbürgermeister Müllerring, in Kempten auf dem Heusring sowie auf der B12 bei Kraftisried. Außerdem in Sonthofen auf der Illerstraße und dem Stadionweg. Am Ende auf der A7 bei Dietmannsried wird eine Abstandsmessung durchgeführt. Gute Fahrt, dank KI und unserer Community.
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3: 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Tschüss, Till, Jack Style und John.

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7: Derzeit in Augsburg 20 Grad und wolkenlos, Schwabmünchen 19 Grad, dazu Marktoberdorf 17 Grad und leicht bewölkt. Am Nachmittag bleibt es freundlich mit Sonne und lockeren Wolken, bis zum Abend meist heiter und trocken. In der Nacht kühlt es auf etwa 5 bis 10 Grad ab. In den Tälern von Ostallgäu und Mindeltal kann sich örtlich Nebel bilden. Morgen startet oft sonnig, später sind einzelne Schauer möglich. Am freundlichsten bleibt es in Augsburg, Nordschwaben und dem Allgäu bei milden 22 bis 24 Grad.
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10: Ich bin Moritz Einzel. Die Kassenärzte rechnen damit, dass sie nächstes Jahr deutlich weniger Leute behandeln können. Durch Sparmaßnahmen im Gesundheitswesen würden rund 46 Millionen Behandlungen nicht mehr finanziert. Pro Hausarzt würde die Zahl der Patienten pro Quartal um rund 100 sinken, bei Kinderärzten etwas weniger. Das hat die Kassenärztliche Bundesvereinigung ausgerechnet. Grund: Das Gesundheitssystem ist zu teuer und es soll gespart werden. Russlands Präsident Putin ist sich sicher, dass Russland den Krieg in der Ukraine gewinnt. Bei der Militärparade zum 9. Mai hat er auf dem Roten Platz in Moskau gesagt: Unsere Sache ist gerecht, wir stehen zusammen, der Sieg wird immer auf unserer Seite sein. Beide Seiten haben sich unter Vermittlung von US-Präsident Trump auf eine dreitägige Waffenruhe geeinigt. Nach Kreml-Angaben hat es bisher keine Verstöße gegeben. Für Fernzüge der Deutschen Bahn gibt es ab heute Last-Minute-Tickets zu kaufen, ab 7 Euro. Sie sollen immer samstags und sonntags für Fahrten in der jeweils darauf folgenden Woche gebucht werden können. Thomas Bremser berichtet.
11: Wer seine gewünschte Verbindung eingibt, muss aber nicht unbedingt auf diese Tiefpreise stoßen, denn sie sind nur für Züge verfügbar, in denen die Auslastung relativ gering ist. Die Wahrscheinlichkeit, ein Schnäppchen zu ergattern, ist also besonders hoch abseits der Hauptreisezeiten. Die Aktionspreise sind auf der Homepage und in der App mit einer Krone gekennzeichnet.
10: Bei einem Wohnungsbrand in Dillingen an der Donau sind 11 Menschen verletzt worden. 2 von ihnen haben schwere Rauchvergiftungen erlitten, die anderen 9 Verletzten haben leichtere Rauchvergiftungen. Das Feuer ist in einem Mehrfamilienhaus ausgebrochen. Die Feuerwehr hat das komplette Gebäude evakuiert. Der Schaden liegt nach ersten Schätzungen bei über 1 Million Euro. Die Brandursache ist noch unklar.
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7: Im Moment keine Staus oder Verkehrsbehinderungen. Die neuesten Blitzer in Stadtbergen auf dem Oberbürgermeisterring sowie in Kempten auf der Halde und dem Heusring. In Lindau auf der B31 bei Lindau, in Sonthofen auf der Illerstraße und in Kraftisried auf der B12 bei Kraftisried. Am Ende auf der A7 bei Dietmannsried eine Abstandsmessung. Gute Fahrt, dank KI und unserer Community.
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15: Derzeit in Augsburg-Bergheim 20 Grad und klar, Gersthofen ebenfalls 20 Grad, dazu Pfronten 20 Grad und leicht bewölkt. Bei uns in Augsburg, Nordschwaben und im Allgäu ist der Samstagnachmittag freundlich und sonnig, bis zum Abend bleibt es meist heiter. In der Nacht kühlt es deutlich ab auf etwa 6 bis 10 Grad, morgen gibt es erst noch Sonne, später mehr Wolken und am Abend einzelne Schauer. Am Sonntag wird es mit 22 bis 24 Grad nochmal angenehm warm, bevor zum Wochenstart kühlere Luft, mehr Wolken und Regen kommen. Im Allgäu wird es wechselhaft und im Ostallgäu kann es in der Früh neblig sein.
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2: Bei uns immer die wichtigsten Verkehrsmeldungen zuerst. Auf der A8 München Richtung Stuttgart ist zwischen Dasing und Friedberg der Standstreifen blockiert. Zudem besteht Gefahr durch einen defekten PKW. Die neuesten Blitzer in Kempten auf der Halde und am Heusring sowie in Sonthofen auf der Illerstraße. In Dietmannsried auf der A7 wird der Abstand gemessen. Kommt's gut an, dank KI und unserer Community.
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4: Gerade war es 15 Uhr.
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6: Die aktuellen Wetterwerte: Augsburg 12 Grad und klar, Schildberg 20 Grad, Babenhausen 20 Grad. Am Nachmittag ist es bei uns freundlich mit viel Sonne. Bis zum Abend bleibt es meist klar und nur wenig Wind. In der Nacht kühlt es auf etwa 6 bis 10 Grad ab. Morgen gibt es in Augsburg, Nordschwaben und dem Allgäu noch einmal angenehme 22 bis 24 Grad, später einzelne Schauer und besonders im Ostallgäu kann es in der Früh örtlich neblig sein.
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7: Russland begeht heute den Tag des Sieges über Nazi-Deutschland. Bei einer Militärparade in Moskau zeigte sich Kreml-Chef Putin sicher, dass die russische Armee den Ukraine-Krieg gewinnt.
8: Ich bin fest davon überzeugt, unsere Sache ist gerecht. Wir stehen zusammen, der Sieg war immer und wird immer auf unserer Seite sein.
7: Rund um den 9. Mai gilt eine Waffenruhe zwischen Russland und der Ukraine. Bundeskanzler Merz ist nach Stockholm gereist. Dort begeht er mit seinem schwedischen Amtskollegen Kristersson den Europatag. Unterdessen ist der Regierungschef der Slowakei Fico als einziger Gast aus der EU nach Moskau gereist, eben zum Tag des Sieges. Dafür fand Merz deutliche Worte. Er bedauere das zutiefst und man werde mit Fico über diesen Tag in Moskau sprechen. In Bayern schwärmen gerade massenhaft Borkenkäfer aus. Deswegen rufen die Behörden Forstbesitzer auf, befallene Bäume sofort aus dem Wald zu holen. Der Bauernverband warnt, aus einer befallenen Fichte werden schnell 20 weitere. In der Fußball-Bundesliga stehen die Samstagspartien des vorletzten Spieltags an. Es geht um die Europapokalplätze und den Abstieg. Fabian Schaffer blickt voraus.
9: Der FC Bayern ist bereits Meister. Jetzt wollen die Münchner das Champions League aus vergessen machen. Ob das beim abstiegsgefährdeten VfL in Wolfsburg gelingt, entscheidet sich ab 18.30 Uhr. Zuvor ab 15.30 Uhr will Augsburg die Minimalchance aufs internationale Geschäft wahren. Gegner ist Gladbach. Um die Champions League Plätze geht es beim Duell zwischen Stuttgart und Leverkusen. Leipzig will unterdessen Rang 3 verteidigen. Gegner St. Pauli nicht absteigen. Gegen den Abstieg kämpft auch Bremen, das in Hoffenheim ran muss. Die TSG schielt auf einen Champions League Platz.
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4: Ist gerade 3:03 geworden bei uns, aber die wichtigsten Verkehrsmeldungen zuerst. Fahrt bitte vorsichtig auf der B300 Richtung Eichach. Zwischen Eichach West und im Kreisverkehr zur A8 Einfahrt bei Dasing. Gefahr für und durch Radfahrer auf der B300, also fahrt hier bitte extremst vorsichtig. Die neuesten Blitzer kommen am Samstagnachmittag aus der Augsburger Innenstadt. Es blitzt da am Klinkerberg stadteinwärts. Es blitzt auf der B17 Richtung Landsberg, kurz vor der Abfahrt Pferse-Leitershofen im Lärmschutzwahlbereich. Augsburg-Pferse, Bürgermeister-Botstraße stadteinwärts und stadtauswärts in Augsburg im Univiertel auf der Rumplerstraße.
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4: So, ich halte nochmal die Sicherheitssekunde ein, falls es der junge Mann jetzt hat. Was ich eigentlich sagen wollte, wenn ihr Stausbehinderungen oder Blitzer entdeckt habt, dann gebt es gerne durch per WhatsApp oder Anruf 0821 50 und 5 mal die 7. So, jetzt starten wir.
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4: Heute Nachmittag mit mir, der Andi hier, sportschwul frisch poliert, dann kann es eigentlich losgehen, auch wenn der echte FCA sicher das Ziel Klassenerhalt in der Tasche hat. Gekämpft wird trotzdem daheim beim Fight gegen Gladbach. 15:30 geht's los, mit uns seid ihr live dabei in der WWK Arena ab dem Augenblick, in dem der Ball rollt. Hittechnisch alles dabei, was das Wochenende braucht. Home mit Glockenbach und Tom Walker in 6 Minuten. Und das ist die aktuelle vom Schulte-Michel.
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0: 40 Grad Außentemperatur im Urlaub, sehr heiß ohne Klimaanlage. 40 Grad im Hirn, ordentlicher Fieberschub. Fever Dream, aktueller Hit von Alex Warren, wartet noch vor 4:30 hier im Radio Fantasy Hit Wochenende und dann machen wir Seepferdchen nach mit BTS. Mit Swim. Der Hit wartet in weniger als einer Minute auf euch am Radio Fantasy Hit Wochenende. Da laufen immer die besten neuen Hits.
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2: Hi, hier ist Luca. Was geht am Wochenende? Ja, es ist endlich wieder Streetfood Festival bei uns in Augsburg und zwar am Gaswerk. Für mich immer ganz wichtig, es gibt wirklich Probierportionen an jedem Stand. Da könnt ihr euch einmal durchfuttern. Für Kinder gibt es auch ganz viel. Es gibt Kinderschminken und Live-Musik ist natürlich auch mit dabei. Das Streetfood Festival noch bis morgen 20 Uhr. Und das ist eine persönliche Empfehlung von mir. Ich war letztes Jahr schon dort und seit letzter Woche hat sie wieder offen, die Kahnfahrt in Augsburg. Bei dem schönen Wetter könnt ihr euch einfach ein Boot ausleihen, eine Runde über das Wasser schippern und danach noch ganz entspannt was essen gehen draußen im Kiosk. Ist auf jeden Fall mal wieder ein Ausflug wert. Alle Infos zu den Events und was sonst so geht, klickt fantasy.de. Schönes Wochenende.
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Frühling zwischen Allgäu, Augsburg und dem Fantasyland. Gleich um 3:30 startet die FCA-Show. Davor packen wir echte Frühlingsgefühle in euer Wochenende, denn gefühlt flirtet jeder zwischen Allgäu, Augsburg und dem Fantasyland. Mit dem Sound der besten neuen Hits geht es alles noch ein bisschen besser. Und deswegen packen wir jetzt einen aus, der echt große Gefühle kann. Ich glaube, das ist der, der momentan alles toppt. Alex Warren mit Fever Dream.

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5: Es ist genau 3:30.
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5: Die Sonne lässt heute Nachmittag nichts anbrennen zwischen Augsburg und dem ganzen Fantasyland. Das werden ganz safe stabile 20 Grad in der Spitze. Viel Sonne, keine Wolken, dadurch auch kein Regen. Das sieht morgen anders aus. Es ist erst noch richtig schön. Ab Nachmittag zieht es dann immer mehr zu. Schauer sind aber frühestens Richtung Abend unterwegs.
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5: 15.31 Uhr bei uns über die wichtigsten Verkehrsmeldungen. Zuerst fahrt bitte immer noch vorsichtig, wenn euer WGB 300 Richtung Eichach ist. Da sind zwischen Eichach West und dem Kreisverkehr zur A8 Einfahrt bei Dasing immer noch Radfahrer unterwegs. Die neuesten Blitzer habt ihr uns gemeldet vom Klinkerberg stadteinwärts, Augsburger Innenstadt. Es blitzt auf der B17 Richtung Landsberg, kurz vor der Abfahrt Verseleitershofen beim Lärmschutzwall. Augsburg Univiertel Rumplerstraße, Augsburg Fersebürgermeister Bruchstraße. Hier, wenn er statt einwärts unterwegs fährt.
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5: Wenn es noch was geben sollte in Sachen Staus, Behinderungen, Blitzer, immer gerne her damit. Anruf oder WhatsApp an 0821 50 und 5x7.
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0: Vorletzter Spieltag im Oberhaus der Fußball-Bundesliga. Gehen wir's an.
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0: Auch beim 33. Spieltag der Fußball-Bundesliga ist Spannung gesichert. FC Augsburg spielt daheim gegen Borussia Mönchengladbach. Das Spiel ist gerade mal 7 Minuten alt und es ist alles beim Alten. Auch Radio Fantasy Kultkommentator Titus Fischer ist wieder dabei.
2: Und die Stimmung ist fantastisch hier bei Sommerwetter in der Arena. Ganz, ganz viele Gladbacher Fans da, die für mächtig Stimmung sorgen. Und die Augsburger alle heute in Weiß. Tolle, tolle Kulisse. Und die Augsburg sind erst einmal in die Defensive gedrängt. Gladbach kommt über linke Seite mit Skelly. Versucht den Flankenball zu bringen. Der Augsburger Verteidiger steht. Bleibt beim 0-0 nach gut 8 Minuten.
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0: echter Sportler ist, der hat sein Surfbrett entweder auf dem Dachboden oder vielleicht auch schon in der Garage stehen. Fastboy haben schon aufs Auto drauf geschnallt und gleich geht die Reise los.
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0: Und dann ist Wellenreiten angesagt. Wave in den nächsten 2 Minuten hier auf Radio Fantasy bringt uns auf die Frage, schwappt der FC Augsburg denn auch auf der Erfolgswelle heute Nachmittag? Titus Fischer.
2: Ja, da sind sie bislang auf jeden Fall, denn sie haben sogar noch die Chance, nächste Saison europäisch zu spielen. Dazu müsste man auf Platz 7 in der Tabelle hochklettern, müsste die Freiburger noch überholen. Gestern hat Frankfurt, auch ein Konkurrent, schon mal verloren in Dortmund mit 2:3. Das bedeutet 2 Siege und du hast wirklich die Chance, nächstes Jahr europäisch zu spielen. Heute musst du Gladbach schlagen, steht aktuell 0:0 und Janulis hat sich früh verletzt. Linker Oberschenkel bandagiert worden und rausgegangen. Ich denke mal, da hat er sich ein Muskelfaserriss zugezogen, der Grieche. Und für ihn jetzt Fellhauer gekommen, nach einer Viertelstunde als neuer Spieler auf dem linken Flügel. Gladbach hat mehr Ballbesitz, Augsburg verteidigt gut. Die Folge 0:0.
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0: Wir sind elektrifiziert. Wir sind nahezu durchgebritzelt. Hier ist die Fußballshow auf Radio Fantasy am Samstagnachmittag. Seid ihr immer am besten Bundesliga informiert. Und wir geben gleich wieder ab in die WWK-Arena, denn es gibt ein Tor zu vermelden. Titus Fischer.
1: Augsburg führt 1:0, 24. Spielminute, der Treffer für den FCA, eingeleitet von Gregoritsch, abgeschlossen von Gregoritsch, hat er den Ball gehabt, 35 Meter vor dem Tor, spielt den Ball auf die linke Seite, auf Rieder, dann Fellhauer und dann wird der erste Ball noch geblockt und es ist Gregoritsch, der haut den Ball aus 3-4 Metern über die Linie drüber, Michael Gregoritsch, und Augsburg führt mit 1:0 gegen Gladbach.
0: Na, also, so kann es weitergehen. Wir sind weiter für euch am Start heute Nachmittag.

0: dieses Maroon 5, juhu, das nehmen wir doch einfach mal wörtlich. Gleich wieder ab zu Titus Fischer in die WWK-Räder.
1: 2-0 für die Augsburger, Ball kommt von der rechten Seite rein und dann Kopfballverlängerung an der 5-Meter-Kante, Kugel kommt zur Mitte und dann wieder im 5-Meter-Raum sind sie da. Und wieder ist es Gregoretsch, der den Ball über die Linie drückt. Da wird der Referee es nochmal angucken und nicht, das ist die Frage. Nein, macht er nicht. Für mich war es auch kein Abseits bei diesem langen Flankenball nach vorne. Also Augsburg jetzt vorne mit 2-0 nach einer knappen halben Stunde gegen Gladbach durch zwei Gregoretsch-Tore.
2: Jawohl, läuft. 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
10: Es ist 16 Uhr.
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10: Mega Frühlingssamstag, viel Sonne, kaum eine Wolke, bleibt auch bis zum Abend.

0: Aktuell an der Autobahnkirche Adelsried 20 in Unterwittelsbach 21 Grad. Morgen am Muttertag erst noch genauso ab Nachmittag mehr Wolken, dann auch erste Schauer. Montag Wind, Wolken und Regen. Das ist eher bäh, das Ganze bei höchstens 15 Grad. 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Jetzt alles, was an diesem Samstagnachmittag wichtig ist, die Infos hat Moritz.
1: Das ungarische Parlament hat Peter Modyar zum neuen Ministerpräsidenten gewählt. Eine breite Mehrheit der Abgeordneten stimmte für den bürgerlichen Politiker. Modyar löst den Rechtspopulisten Viktor Orban nach 16 Jahren an der Macht ab. Der 45-jährige neue Regierungschef in Budapest hat der Korruption den Kampf angesagt und will Ungarns ramponiertes Verhältnis zur EU verbessern. Bayerns Wirtschaftsminister Aiwanger hat der Bundesregierung politisches Versagen vorgeworfen. In einer Grundsatzrede auf dem Parteitag in Bad Aibling nannte der Chef der Freien Wähler die neue Grundsicherung als Beispiel. Dahinter verberge sich letztlich nur ein neuer Name für das Bürgergeld, so Aiwanger.
2: Das ist nichts anderes, als wenn ich einen alten, kaputten Traktor mit neuem Lack übersprühen würde und würde den Motorschaden nicht beheben, dann sieht der Traktor auf den ersten Blick besser aus, aber er hat nochmal Kosten fürs Umlackieren verursacht und der Motor ist weiterhin nicht repariert. Also diese Bundesregierung kann es nicht und wir beklagen leider ein verlorenes Jahr dieser neuen Bundesregierung.
1: Hart ging Aiwanger auch mit der EU ins Gericht. Der sogenannte Green Deal, so gut er sich anhöre, führe dazu, dass der Wirtschaftsstandort Europa abschmiere. In Baden-Württemberg ist der Weg frei für eine dritte Auflage der grün-schwarzen Koalition. Nach der CDU haben auch die Grünen dem Koalitionsvertrag zugestimmt. Am Montag soll das Papier unterzeichnet werden, eher am 13. Mai die Wahl des grünen Politikers Cem Özdemir zum neuen baden-württembergischen Ministerpräsidenten geplant ist. In der zweiten Fußball-Bundesliga hat Hannover den Sprung auf den zweiten Platz verpasst. In Bochum spielten die Niedersachsen 1:1 und gehen auf dem Relegationsplatz stehend in den letzten Spieltag. Im Abstiegskampf gab es zweimal Big Points, einmal für Braunschweig, das mit 2:1 gegen den direkten Kontrahenten Dresden gewann. Und Magdeburg feierte einen 3:1-Sieg in Kiel.
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0: Da ist um 16.03 Uhr alles Stau unstörungsfrei. Die neuesten Blitzer, die kommen heute Nachmittag aus Stadtbergen. Ihr habt uns da die Daimlerstraße gemeldet. In Haldenwang blitzt es auf der Kemptener Straße. Und in Augsburg im Univiertel, stadtauswärts, auf der Rumplerstraße. Wenn es noch was geben sollte, ihr kennt euch ja aus.
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0: Gute halbe Stunde rum, Heimspiel des FC Augsburgs gegen die Borussia aus Mönchengladbach. Manchmal scheinen Ergebnisse ganz klar und dann sind sie es doch nicht so ganz. Die Einzelheiten von Radio Fantasy Kult-Kommentator Titus Fischer.
6: War leider doch abseits bei diesem zweiten Treffer von Michael Gregoritsch, beim vermeintlichen zweiten Treffer von Michael Gregoritsch, muss man sagen, der Flankenball, da waren sie ein paar Zentimeter im Abseits gestanden, die Augsburger. Deshalb steht es 1:0 für Augsburg gegen Gladbach durch das Tor von Gregoritsch aus Minute 24. Aber diese Führung ist verdient. Wir haben noch 10 Minuten im ersten Durchgang zu gehen.
0: Und deswegen sind wir gleich wieder bei euch noch, vor es zur Halbzeitpause pimmelt.
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0: viel Fußballadrenalin lümmeln wir uns gemütlich an die Bahn, schön Drink in der Hand und Jabusi am Ohr, a Bar-Song, Tipsy in weniger als 2 Minuten. Auf Radio Fantasy laufen immer die besten neuen Hits.
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0: Sind noch 5 Minuten circa zu gehen im ersten Durchgang. Schnell der Blick auf die Ergebnisse. Noch keine Tore zwischen Leipzig und St. Pauli. Ein Unentschieden und damit alles offen zwischen Stuttgart und Bayer Leverkusen. Hoffenheim führt zu Hause gegen Werder Bremen. Und wie es bei Augsburg gegen Gladbach steht, das fragen wir unsere Fachkompetenz Titus Fischer live in der WWK Arena.
2: 1:0 für den FCA. Der Spielstand kurz vor der Pause. Jetzt hatten sie wieder zweimal die Möglichkeit. Immer wieder kommt sie über links. So ist auch der Treffer gefallen. Und jetzt Kömür einmal, spitzer Winkel, Schuss, Nikola.

0: der Keeper hält, dann kurz Zeit später wieder über links durchgetankt, sich der Augsburger, dann kommt wieder der Schuss, aber auch beim Schuss von Gregoritsch ist Nikolas auf dem Posten. Gladbach hat den Ball wieder reingespielt, noch 20 Meter bis zum Kasten über Rocco Reitz, rüber auf die rechte Seite, sind es im 16er, aber abgedreht, weil Augsburg gut verteidigt, es bleibt beim 1-0.
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0: Ja, und da ist es doch.
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0: Da ist es doch, das Tor, das kurz vor der Halbzeit so unfassbar gut tut und das hoffentlich auch bleibt. Radio Fantasy Kult-Kommentator Titus Fischer live in der Arena.
2: Robin Fellhauer macht das 2:0 für den FC Augsburg kurz vor der Pause. Er, der heute zu Beginn erst einmal draußen sitzen musste und dann eingewechselt worden ist, weil sich Janulis nach einer Viertelstunde schon am Oberschenkel verletzt hat, da kam er rein. Und jetzt nutzt er dieses Zuspiel von Kömür. Und wieder war es die linke Seite. Wieder kommt Augsburg über die linke Seite. Alles geht über links. Und die Gladbacher lassen das mit sich geschehen. Da wird nicht einmal ein neuer Spieler gebracht oder irgendwie anders die taktische Formation gebildet. Nein, Augsburg kann über links kombinieren. Und Fellhauer haut den Ball in den Kasten rein. Moritz Nikolas ohne Chance. Und der Pass kam eben von Kömür, der heute zu Beginn an gleich auf dem Platz stand. Denn Claude Maurice sitzt erst einmal draußen. Und ein anderer Wechsel, heute auch noch Jakic im Mittelfeld für Massengo mit dabei. Also Gladbach war eigentlich die Mannschaft, die mehr Ballbesitz hatte bei Augsburg. Wenn sie nach vorne kommen, wenn sie in den Sechser reinkommen, dann ist es ganz, ganz gefährlich. Wir haben 3 Minuten Nachspielzeit, ich würde sagen, nochmal ganz kurz Musik und dann sind wir wieder da.
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0: Es sind die letzten Augenblicke zu gehen im ersten Durchgang. Augsburg gegen Gladbach und deswegen gleich wieder Infos von der Seitenlinie von Titus Fischer.
1: Nochmal Ballbesitz für die Gladbacher mit Kevin Stöger im Österreich auf der linken Seite. Wartet, mit kann anspielen, Kadir sofort zurückgelaufen. Alle Augsburger verteidigen und das machen sie einfach sehr, sehr, sehr gut seit Manuel Baum, der Coaches beim FCA. Und Gregoritsch heute mit seinem insgesamt 34. Treffer in der Geschichte des FC Augsburg. Damit ist er der zweite erfolgreichste Bundesliga-Torschütze hinter Finn Bogason. Der 37, jetzt kommt die Gladbacher nochmal auf der linken Seite. Und dann ist Matsima da, Chrysler Matsima, so lange, lange Zeit verletzt gewesen in dieser Saison. Und dann hat er hier diesen Zweikampf gewinnen können. Richtig gut gemacht von Matsima. Und hat nicht nur reingegrätscht, den Ball gespielt, sondern auch noch den Gegner angespielt. Und von dort geht die Kugel dann ins Tor aus. Und es gibt Abschlag vom Kasten von Finn Dahmen. Und die Augsburger und die Gladbacher haben zuletzt eigentlich eine Erfolgsgeschichte. Die letzten 5 Spiele bei Augsburg gegen Gladbach. Da haben sie 3-mal gewonnen, 1-mal unentschieden. Nur das Hinspiel, das haben sie 0-4 verloren. Aber heute führen sie jetzt mit 2-0 zur Pause. Tobias Reichel hat abgepfiffen diesen ersten Durchgang. Michael Gregoritsch hatte noch zwischenzeitlich noch ein weiteres Tor gemacht zum 2-0. Aber es war eben knapp abseits. Und so zählen die Tore aus Minute 24 und aus Minute 42 mit Gregoritsch und Fellhauer zum Halbzeitstand. Augsburg-Gladbach 2-0.
0: Jawohl, und in der zweiten Hälfte sind wir da wieder da. Das bietet euch im Stadion die Möglichkeit, die Sonnencreme nachzulegen und uns ja, ein kühles Getränk in dieser Viertelstunde.
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6: 16.

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1: Die Sonne lässt heute Nachmittag nichts anbrennen zwischen Augsburg und dem ganzen Fantasyland. Das werden ganz safe stabile 20 Grad in der Spitze. Viel Sonne, keine Wolken, dadurch auch kein Regen. Das sieht morgen anders aus. Es ist erst noch richtig schön. Ab Nachmittag zieht es dann immer mehr zu. Schauer sind aber frühestens Richtung Abend unterwegs.
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1: 16:35 ist es. Im Moment gibt es keine Staus und keine Behinderungen, die euch irgendwo ausbremsen an diesem Samstagnachmittag. Deshalb gleich zu den neuesten Blitzern. Da ist ein bisschen was auf der Liste. Es blitzt in Stadtbergen auf der Daimlerstraße. Es blitzt in Augsburg in der Innenstadt Klinkerberg stadteinwärts. In Haldenwang im Allgäu auf der Kempener Straße im Blitzer. Auf der B17 Richtung Landsberg kurz vor der Abfahrt Verse-Leitershofen im Lärmschutzwall der 60er-Zone. Und in Königsbrunn auf der Landsberger Straße. Bestätigung, Auflösung, neue Stausbehinderungen oder Blitzer nehmen wir gerne unter 0821 50 und 5x7. Es geht auch bei WhatsApp.
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0: Oma ist schwer, Opa leid. Opa leid. Aktuelle Single von Taylor Swift in weniger als 4 Minuten am Radio Fantasy Hit Wochenende im Rahmen der FCA Show. Hier laufen immer die besten neuen Hits.
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0: So, wir haben noch was vor der Brust. Gute 40 Minuten bis zum Abpfiff am vorletzten Spieltag. Ergebnis kann sich sehen lassen nach der ersten Hälfte. Hier ist Titus Fischer.
2: Absolut. Letztes Heimspiel in dieser Saison für die Augsburger. Nächste Woche geht es noch nach Berlin zu Union. Und hier führen sie mit 2-0. Die Gladbacher haben nicht gewechselt in der Pause. Hat mich sehr, sehr gewundert, weil die Augsburger doch sehr, sehr dominant waren. Immer wieder über die linke Seite reinkam. Die Augsburger mussten nicht wechseln. Bei denen läuft's. Sie haben einmal schon früh verletzungsbedingt wechseln müssen. Der Null ist raus. Für ihn ist Fellhauer gekommen, der dann das 2-0 gemacht hat. Augsburg ist im 16er, aber jetzt ins Abseits gelaufen. Deshalb gibt es Ballbesitz für die ganzen schwarz gekleideten Jungs aus Nordrhein-Westfalen. Augsburg-Gladbach 2-0.
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0: In Lindau zwischen Waldhofen und Hellengerst. Da kommt euch ein Fahrzeug entgegen. Bleibt hier bei Radio Fantasy. Wir melden sofort, wenn die Gefahr auf der 12 vorbei ist.
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0: Oh, da kommt euch zwischen Waltenhofen und Hellengerst ein Fahrzeug entgegen. Fahrt bitte in beiden Richtungen äußerst vorsichtig, fahrt hier nicht nebeneinander und überholt nicht. Radio Fantasy meldet sofort, wenn die Gefahr durch einen Falschfahrer vorüber ist, der euch da im Moment auf der B12 Kempten-Lindau zwischen Waltenhofen und Hellengerst in falsche Richtung entgegenkommt.
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0: So. Halbe Stunde noch, knappe halbe Stunde, jede Menge Zeit für den FCA aus diesem 2-0 noch ein 3-0 zu machen. Oder sind da etwa die Gladbacher auf den Fersen? Ihr werdet es erfahren und zwar jetzt direkt von Radio Fantasy Kultkommentator Titus Fischer.
2: Jetzt wird erst einmal gewechselt beim FC Augsburg. Jakic raus, Massengo rein, also im defensiven Mittelfeld und auf der rechten Seite Wolf raus und Keitel rein. Und zuvor hatten die Augsburg ein bisschen Glück. Gladbach war im 16er, C-Sieger wollte klären, C-Sieger schießt den Gladbach am Kopf an, aber von dessen Kopf geht die Kugel dann ins Tor aus, knapp am Kasten vorbei. Und deshalb steht es auch nach 63 Minuten immer noch 2-0 für Augsburg gegen Gladbach.
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0: Hey, hier ist das Radio Fantasy Hitwochenende. Ihr seid jeden Bundesligaspieltag am besten FCA informiert. Heute letztes Heimspiel in dieser Saison. Der Gegner heißt Borussia Mönchengladbach. Und wir haben noch gut 20 Minuten zu gehen. Aktuellen Spielstand kennt Radio Fantasy Kultkommentator Titus Fischer, der ist live im Stadion.
1: 2-0 bei bestem Sommerwetter. Wir kommen genau richtig zur Ecke für den FC Augsburg. Von der linken Seite wird der Ball gleich reingeschlagen. Zuvor Keitel, klasse geklärt bei einem Schuss der Gladbacher. Elfmeter Möglichkeit. Tor! 3-0 für die Augsburger gegen Borussia Mönchengladbach. Da kommt die Kugel reingetreten von der linken Seite und Fellhauer war noch dran, im 5-Meter-Raum kommt er an die Kugel. Jetzt ist die Frage wieder, Abseits oder nicht, das hatten wir schon mal, das werden sie gleich checken und das werden wir gleich nachtragen. Also, wenn der Treffer zählt und ich sage, der zählt, dann steht es jetzt 3-0 für Augsburg gegen Gladbach, aber der Referee bekommt jetzt den Funkspruch und der Funkspruch heißt Abseits. Also, zweites Abseitstor. Es bleibt bei 2-0 für Augsburg gegen Gladbach.
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0: Schwupsi ist schon wieder 17 Uhr und die Sonne macht einen guten Job. Schöner Frühlingssamstag. Heute bei Temperaturen bis zu 20 Grad. Aktuell an der Autobahnkirche Adelsried 20, in Unterwittelsbach 21 Grad. Morgen am Muttertag ist es erst genauso schön. Ab Nachmittag gibt es mehr Wolken und dann auch erste Schauer. Montag Wolken, Wind und Regen. Das Ganze dann noch bei höchstens 15 Grad. 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Jetzt alles, was an diesem späten Samstagnachmittag wichtig ist, aus der Newsredaktion. Hier ist Moritz.
11: Der Vorsitzende der Deutschen Stiftung Patientenschutz Brüsch hat die Aussagen von Gesundheitsministerin Warken zur finanziellen Krise der Pflegeversicherung kritisiert. Brüsch warf der Bundesregierung vor, die Finanzkrise der Pflege selbst zu befeuern. Warken hatte in der Rheinischen Post von einer drohenden

0: Finanzlücke von 22,5 Milliarden Euro in den kommenden 2 Jahren gesprochen. Mit einem Volksbegehren wollten Aktivisten den Autoverkehr im Stadtgebiet von Berlin massiv einschränken. Jetzt ist aber klar, das Vorhaben wird nicht umgesetzt. Für das Volksbegehren Berlin autofrei sind nach Angaben der Initiative nur 140.000 Unterschriften gesammelt worden. Nötig gewesen wären 175.000. Nach der erfolgreichen Kommunalwahl strotzen die Freien Wähler vor Selbstbewusstsein. Parteichef Aiwanger hat beim Parteitag in Bad Aibling eine Politik des gesunden Menschenverstands betont und die Bundesregierung kritisiert. Unter anderem nannte Aiwanger die Entlastungsprämie als Beispiel, die gestern im Bundesrat gescheitert war.
1: Der Unternehmer soll dem Arbeitnehmer mal so nebenbei 1.000 Euro überweisen, weil der Staat, weil die Bundesregierung die Kosten in Bezug auf Energie und so weiter nicht in den Griff kriegt. Dann zieht man Dritte heran, um eigene Fehler zu korrigieren. So kann diese Bundesregierung nicht ordentlich geführt sein, meine Damen und Herren.
0: Und in der Energiepolitik begingen Union und SPD ähnliche ideologische Fehler wie zuvor die Ampelregierung, so Aiwanger. In der zweiten Fußball-Bundesliga hat Hannover im Aufstiegsrennen Punkte liegen gelassen. Am vorletzten Spieltag kam 96 in Bochum nicht über ein 1:1 hinaus und verpasste es vorübergehend auf Tabellenplatz 2 zu springen. Im Abstiegskampf gab es Big Points für Braunschweig beim 2:1 Erfolg gegen Dresden und Magdeburg feierte auswärts in Kiel ein 3:1.
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5: Es ist gleich 3:05. Bei uns aber die wichtigsten Verkehrs- oder beziehungsweise Gefahrmeldungen zuerst. Immer noch ein Falschfahrer. Deswegen bitte fahrt vorsichtig auf der B12 Kempten-Lindholm. Da kommt euch zwischen Waltenhofen und Hellengerst ein Fahrzeug entgegen. Fahrt in beiden Richtungen äußerst vorsichtig. Bitte fahrt hier nicht nebeneinander und überholt nicht. Radio Fantasy meldet, wenn die Gefahr hier auf der B12 vorbei ist. Die neuesten Blitzer, die habt ihr uns an diesem späten Samstagnachmittag gemeldet aus der Daimlerstraße in Stadtbergen. Es blitzt in Haldenwang, Kemptener Straße. Auf der B17 Richtung Landsberg, kurz vor der Abfahrt, Ferseleitershofen im Lärmschutzwall der 70er-Zone. Landsberger Straße, Königsbrunn, Waldberg, Mickhauser Straße und auf der B16 Richtung Günzburg auf Höhe von Deffingen. Wenn noch was fehlen sollte, 0821 50, 5x7. Danke euch, kommt's gut an.
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5: Servus, Dani hier. Wir haben noch eine Viertelstunde knapp zu spielen. Und also an Spannung mangelt es heute nicht. Heute Nachmittag beim letzten Heimspiel der Saison Augsburg gegen Gladbach. Das kann uns Radio Fantasy Kultkommentator Titus Fischer live und hautnah bestätigen.
6: Gregoritsch gerade mit dem 3:0, diesmal Zeltertreffer. Kömi hatte geschossen, Nikolaus der Keeper auf Seiten. Der Gladbacher mit der linken Hand abgewehrt und dann stand aber Gregoritsch einen Meter vor ihm und hat keine Mühe, den Ball im Kasten unterzubringen. Zweimal Gregoritsch, einmal Fellhauer, macht 3:0 für Augsburg.
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0: Minuten nach 5, Entwarnung aus dem Radio Fantasy Verkehrszentrum. Falschfahrer ist weg auf der B12 Kempten-Lindau. Kommt euch das Fahrzeug zwischen Waltenhofen und Hellengersen nicht mehr in falsche Richtung entgegen. In diesem Bereich also keine Gefahr mehr. Kommt gut an.
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0: gibt noch eine brachial gute Ballade. Frühlingsgefühle par excellence von Holly Humberstone. To Love Somebody läuft noch vor. Und ein Hit auf der Überholspur. Drive Safe Outer Lift Hit von Miles Smith. Versprechen wir euch am Mittwochenende in den nächsten 5 Minuten auf Radio Fantasy. Das sind immer die besten neuen Hits.
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0: Gleich wieder ab in die WWK-Arena zu Titus Fischer.
2: 10 Minuten vor dem Ende, 3-0, die Augsburger vorne haben jetzt den zweifachen Torschützen Michael Gregoritsch ausgewechselt. Für ihn ist Rodrigo Ribeiro gekommen und auch Kümür raus, Klubbruch ist rein. Also für die Schlussphase nochmal zwei frische Offensivkräfte, denn sie müssen auch was für das Torverhältnis tun. Wenn sie noch europäisch spielen, was müssen sie aufpassen. Gladbach im 16er, Gladbach schießt den Ball, 7 Meter am Kasten vorbei. Das war der Mittelstürmer, das war der Japaner, das war Machino. Also 3-0 noch immer.
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0: Gleich in der Schlussphase zwischen Augsburg und Gladbach live dabei. Noch schnell die Stände kurz vor Torschluss. Leipzig, St. Pauli 2:1. VfB Stuttgart wird das Ding klar machen. Gegen Bayer Leverkusen steht es 3:1. Und auch Hoffenheim wird vermutlich der Sieger sein in der Begegnung gegen Werder Bremen. Da steht es 1:0. Jetzt aber zum Spiel des Nachmittags. Und das ist definitiv der Nachmittag des FC Augsburgs gegen Gladbach gewesen. Schlussphase mit Titus Fischer.
2: Sacro Castro haut den Ball über den Kasten von Finn Dahmen, er eingewechselt worden auf Seite der Gladbacher für Schutto Machino. Aber nach wie vor keine Treffer für die Borussia heute Abend hier in Augsburg. Denn der FCA führt mit 3:0. Wir sind schon drinnen in der Nachspielzeit. Und die Augsburger werden dieses Match gewinnen und das völlig verdient, auch in dieser Höhe völlig verdient. Gladbach hat den Ball nochmal auf der Sonnenseite. Jetzt ist ungefähr drei Viertel des Stadions in Schatten gehüllt und ein Drittel Sonne. Jetzt haben sie mal rübergespielt in den Schatten. Dort ist Skelly ins Zentrum. Augsburg verteidigt sehr, sehr gut und das ist natürlich auch ein großer Verdienst heute. Sollte man zu Null spielen, das gab es seit Ende Februar nicht mehr. Jetzt Gladbach nochmal vorne. Er hat die Chance zum Ehrentreffer. Ball zum Mitte. Schuss kommt. Tor für Gladbach. Wird nichts mit dem zu Null. Das FC Augsburg

0: Giovanni Alejandro Reyna. Auch er eingewechselt. Er macht hier das Tor. Das 1:3. Aus Sicht der Gladbacher. Eine gute Minute ist noch zu spielen. Also normalerweise müsste es das trotzdem sein für den Sieg, für die Augsburger. Man weiß nie, was dieser Treffer bei der Borussia noch einmal bedeutet. Und die Augsburger, sie brauchen die Tore auch fürs Torverhältnis. Jetzt sind sie bei minus 12 angekommen. Auf der anderen Seite Freiburg, der Konkurrent im Kampf um Europa, hat minus 8. Also, da ist jedes Tor entscheidend. Vielleicht können sie noch einen vierten nachlegen, die Augsburger. Am letzten Spieltag dann Freiburg zu Hause gegen Leipzig, Augsburg in Berlin. Und sie müssen dann eben einen Punkt gut machen, die Augsburger. Beziehungsweise morgen haben die Freiburger noch ein Spiel in Hamburg. Wenn Freiburg morgen in Hamburg gewinnt, dann war es das mit den Träumen der Augsburger. Wenn nicht, gibt es einen Showdown. Nächsten Samstagnachmittag alle Spiele dann um 15.30 Uhr. Heute in diesem Spiel gab es zwei Abseitstore, die nicht gegeben wurden. Gregoritsch in 28. und Fellhau in 69. Minute. Jetzt kommt nochmal die Gladbacher. 10 Meter vom 16er entfernt. Rüber, rein in den 16er. Schuss könnte kommen. Damen wie ein Volleyballer hat ihn rausgebaggert. Aus dem 5-Meter-Raum, weil sie da abgefeuert hatten. Wieder über Joe Kelly, der da reingegangen war. In den 16er Gladbach versucht es nochmal. Jetzt muss doch dann Schluss sein. Der Referee, ein guter. Tobias Reichel, zweimal was richtig, zweimal was knapp abseits. Nochmal die Gladbacher. Jetzt mit der Chance. Und dann geklärt von Rieder. Rieder gegen Yannick Engelhardt. Der hat sich ein bisschen verletzt, aber es war kein Foulspiel. Rieder war vor ihm am Ball und hat die Kugel dann ins Tor ausgeschlagen. Und neben diesen zwei Abseitstoren von Gregoritsch und von Fellauer gab es drei richtige Tore, die alle gezählt haben. 24. Minute Gregoritsch mit dem 1-0, dann 2-0, 42. Kümü-Vorlage, Fellauer Tor, der für Janouris reingekommen ist. Der Krieg hat sich früh verletzt und dann das 3-0, Kümü-Schuss, Nikolas der Torwart ist da und Gregoritsch steht einen Meter vor ihm und bringt den Ball dann in den Kasten unter, weil Nikolas mit letzter Mühe und Not den Ball noch halten konnte. Also zweimal Gregoritsch, damit steht er insgesamt bei 35 Treffern in der Augsburger Fußball-Bundesliga-Geschichte. Finn Bogner, sondern 37. Und den Rekord, das hat er letztes Mal betont, Michael Gregoritsch, den will er auf jeden Fall knacken. Im Sommer ist er dabei bei der WM mit den Österreichern, die seit langer, langer Zeit wieder mal mitspielen dürfen. Jetzt laufen die allerletzten Sekunden. Der Gladbacher steht wieder, der kann weiterspielen und gleich ist das Spiel vorbei. Denn Finn Dahmen hat den Ball zurechtgelegt. Der Referee guckt auf die Uhr. Finn Dahmen haut den Ball ins Mittelfeld. Der Referee sagt, Dankeschön. Augsburg gewinnt 3-1 gegen Gladbach durch die Tore von Gregoritsch, Fellhauer und nochmal Gregoritsch beim Gegentreffer von dem Gladbacher von Reyna. Das war's aus der Arena. Augsburg-Gladbach 3-1.
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6: Es ist kurz nach halb sechs.
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6: Die Sonne lässt heute Nachmittag nichts

0: Anbrennen zwischen Augsburg und dem ganzen Fantasyland. Das werden ganz safe stabile 20 Grad in der Spitze. Viel Sonne, keine Wolken, dadurch auch kein Regen. Das sieht morgen anders aus. Es ist erst noch richtig schön. Ab Nachmittag zieht es dann immer mehr zu. Schauer sind aber frühestens Richtung Abend unterwegs.
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0: Es läuft perfekt bis auf den Bereich rund um die WWK-Arena. Da sind viele aus der Parkhafe unterwegs. Richtung W17 in alle Richtungen. Da kann es ein bisschen dauern. Ansonsten aber Freifahrt. Die neuesten Blitzer stehen auf der Daimlerstraße in Stadtbergen. Es blitzt im Allgäu, halt in Kempteler Straße und auf der B17 Richtung Augsburg, kurz vor der Abfahrt Ferse-Leitershofen. Wenn ihr unterwegs noch irgendwelche Entdeckungen macht, dann schickt uns eine WhatsApp oder meldet euch telefonisch. Gerne, alles an 0821 50 und 5 mal die 7.
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2: Es ist Samstagnachmittag. Zeit für jede Menge Hits. Dominik Fahrt.

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Fantasy-Hit-Wochenende. Gleich wird's 18 Uhr. Ich hoffe, ihr habt was Schönes vor an diesem Sonntagabend. Wir haben viel mit euch vor, denn wir spielen euch jetzt im Frühling schon die heißen Sommerhits. Der nächste kommt von Lavinia und Álvaro Soler. Der Titel, der klingt schon nach Spanienurlaub, heißt Adios. Radio Fantasy hat für euch immer die besten neuen Hits. Schön, dass ihr mit uns das Hit-Wochenende verbringt. Hi!

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9: Auch wenn es Richtung Abend immer mal wieder ein paar Wolken gibt, es bleibt auf alle Fälle trocken und mild. Temperaturen knapp unter 20 Grad. Heute Nacht geht's runter auf Tiefstemperaturen von 4 Grad. Wie geht's weiter? Morgen am Muttertag mit viel Sonne. Zumindest wird das bis in die Nachmittagsstunden so bleiben. Dann werden die Wolken mehr zwischen Allgäu, Augsburg und dem Fantasyland. Und dann ist nachfolgend etwas Regen möglich. Der wird am Montag stärker. Es wird viele Wolken, Wind und immer wieder Schauer geben. Tagestopptemperaturen dann noch bei 15 Grad.
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12: Ich bin Moritz Einzel. Das vom Hantavirus-Ausbruch betroffene Kreuzfahrtschiff Hondius soll morgen Teneriffa erreichen. Die Ausschiffung der Menschen an Bord soll dann bei Tageslicht beginnen. Der Chef der Weltgesundheitsorganisation WHO, Tedros, hat sich persönlich an die Bevölkerung auf Teneriffa gewandt und gesagt, das Risiko sei gering. Matthias Röder berichtet.
13: Es ist sehr ungewöhnlich, dass sich der WHO-Chef in einem Brief direkt an die Bewohner der Insel richtet. Er verstehe ihre Sorgen, aber die seien unbegründet. Der Transport der Passagiere zu den Flugzeugen sei bestens organisiert, ein Kontakt mit Bürgern oder auch nur Gegenständen auf der Insel gar nicht möglich. Außerdem sei es erfreulich, dass auf dem Kreuzfahrtschiff kein neuer Verdachtsfall aufgetreten sei.
12: Nach dem Scheitern der 1.000 Euro Entlastungsprämie hat Bayerns Ministerpräsident Söder der gesamten schwarz-roten Koalition ins Gewissen geredet. In der Welt am Sonntag sagte der CSU-Chef, man müsse weniger zerreden und mehr Ergebnisse liefern. Söder hatte die Entlastungsprämie mitverhandelt, im Bundesrat stimmte Bayern aber gegen das Vorhaben. Der Einsatz gegen den Waldbrand am Saurüsselkopf bei Ruhpolding wird wohl noch bis in die kommende Woche dauern. Das offene Feuer sei zwar am Donnerstag gelöscht worden, die Nachlöscharbeiten seien aber wegen zahlreicher Glutnester herausfordernd, sagte ein Sprecher des Kreisfeuerwehrverbands Traunstein. Das Wetter, trocken, warm und windig, könne zudem das Aufflammen einzelner Brandstellen begünstigen. In der Fußball-Bundesliga hat Augsburg am vorletzten Spieltag sein letztes Heimspiel der Saison gewonnen, 3:1 gegen Mönchengladbach. Leipzig machte Platz 3 und damit die Champions-League-Quali klar durch ein 2:1 gegen St. Pauli. Im Kampf um den Platz dahinter gewann Stuttgart gegen Leverkusen 3:1 und ist jetzt Vierter, direkt

0: Da lauert Hoffenheim punktgleich nach einem 1:0 gegen Bremen. Ab 18.30 Uhr ist noch Meister FC Bayern zu Gast in Wolfsburg.
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3: Bei uns nochmal die wichtigsten Verkehrsmeldungen. Zuerst auf der A8 München Richtung Stuttgart. Zwischen Kreuz Ulm-Elchingen und Oberelchingen hat sich ein Unfall ereignet. Die neuesten Blitzer in Augsburg auf dem Klinkerberg und in Stadtbergen auf der Daimlerstraße. Gute Fahrt, dank KI und unserer Community.
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1: Du wolltest schon immer mal einen eigenen Song machen, weißt aber nicht, wie das geht. 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Und die KI komponiert, singt

0: produziert die Musik komplett automatisch. 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
1: 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Robin Schulz, Embers.
2: Hi, Embers.

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7: Augsburg, Bärenkeller am Rathausplatz, 21 Grad und leicht bewölkt. Langeringen 20 Grad, Marktoberdorf 19 Grad und wolkenlos. Am Abend bleibt es in Augsburg, Nordschwaben und dem Allgäu meist trocken. Die Nacht ist überwiegend klar und es kühlt auf etwa 6 bis 10 Grad ab. Morgen startet freundlich, später ziehen mehr Wolken auf und zum Abend sind einzelne Schauer oder Gewitter möglich. Am Montag gibt es mehr Wolken, etwas Regen und spürbar frischere Luft. Zur Wochenmitte zeigt sich dann wieder öfter die Sonne bei 13 bis 16 Grad. Im Allgäu wechseln die Bedingungen etwas schneller als in Nordschwaben.
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7: Bei uns immer die wichtigsten Verkehrsmeldungen. Zuerst auf der A8 München Richtung Stuttgart. Zwischen Kreuz Ulm-Elchingen und Oberelchingen hat sich ein Unfall ereignet. Die neuesten Blitzer in Augsburg auf dem Klinkerberg und in Stadtbergen auf der Daimlerstraße. Gute Fahrt, dank KI und unserer Community.
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9: Wetter-Updates. Im Moment in Türkheim 21 Grad und klar, Augsburg-Hauenstetten 21 Grad, Schildberg ebenfalls 21 Grad. Der Samstagabend klingt bei uns freundlich aus, mit lockeren Wolken. In der Nacht bleibt es meist klar bis leicht bewölkt. Im Ostallgäu kann sich örtlich Nebel bilden. Die Temperaturen liegen zwischen 6 und 10 Grad. Morgen startet freundlich, später ziehen mehr Wolken auf und am Abend gibt es im Allgäu einzelne Schauer oder ein kurzes Gewitter. Zur Wochenmitte zeigt sich wieder mehr Sonne, aber es bleibt kühler mit nur noch 13 bis 16 Grad.
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12: Ich bin Moritz Einsinn. Mahnende Worte vom bayerischen Ministerpräsidenten Söder. Weniger zerreden und mehr Ergebnisse liefern. Das hat der CSU-Chef in der Welt am Sonntag der schwarz-roten Bundesregierung ins Stammbuch geschrieben. Die Koalition habe einen Auftrag für 4 Jahre bekommen. Er hoffe sehr, dass sie ihn erfüllt, so Söder. Zuletzt war die umstrittene 1.000 Euro Entlastungsprämie im Bundesrat gescheitert. Der bayerische Wirtschaftsminister und

0: Der Wählerchef Aiwanger hat der Bundesregierung und der EU Versagen vorgeworfen. Auf dem Parteitag der Freien Wähler sagte er, Schwarz-Rot schaffe es nicht, die Probleme des Landes zu lösen und nannte als Beispiel die Grundsicherung. Zur Europäischen Union sagte Aiwanger,
1: die EU hat für sich den Anspruch gesetzt, Putin stoppen zu wollen. Und wir sind nicht mal in der Lage, die Krähen da draußen in den Griff zu kriegen. Auch weil die EU sagt, sie sind unter besonders strengen Schutz. Diese Krähen dürfen wir nicht anfassen, obwohl sie uns auf den Kopf scheißen, wenn wir unten durchgehen.
0: Der sogenannte Green Deal ruiniere die europäische Wirtschaft, so Aiwanger. Bundeskanzler Merz ist heute in Schweden zu Besuch gewesen. In Stockholm beging er zusammen mit seinem Amtskollegen Kristersson den Europatag. Derweil war in Moskau die Militärparade zur Erinnerung an das Ende des Zweiten Weltkriegs. Aus diesem Anlass hat der slowakische Regierungschef Fico Russland besucht, sehr zum Missfallen von Merz. Er drückte sein Bedauern aus, man werde mit Fico über diesen Tag in Moskau sprechen. Die Fußballer des FC Augsburg haben ihr letztes Heimspiel in dieser Bundesliga-Saison gewonnen. Der FCA besiegte am 33. Spieltag Gladbach 3:1. Leipzig ist nach einem 2:1 gegen St. Pauli als Tabellendritter sicher für die Champions League qualifiziert. Vierter hinter Leipzig ist jetzt Stuttgart nach einem 3:1-Erfolg gegen Leverkusen. An den Leverkusenern vorbei auf Platz 5 ist Hoffenheim gezogen, das mit 1:0 gegen Bremen gewann.
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3: 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Bei uns immer die wichtigsten Verkehrsmeldungen zuerst. Vorsicht auf der B17, Augsburg Richtung Landsberg zwischen Oberottmarshausen und Kleineitingen. Dort befinden sich Gegenstände auf der Fahrbahn. Geschwindigkeitsmessungen wurden uns aktuell keine gemeldet. Gute Fahrt, dank KI und unserer Community.
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0: Freak mal mit einer freundlichen Frage. Und zwar, wo steht denn der schiefe Turm von Pisa?
1: In Italien.
0: In welcher Stadt?
1: Rom.
0: Ja. Wo steht der schiefe Turm von Pisa? Wo wohl?
1: Venedig.
2: Paris.
0: In welchem Land steht der denn?
2: Holland, Jerusalem, Österreich.
0: Und in welcher Stadt genau steht der schiefe Turm von Pisa in Österreich?
2: In Zürich.
0: Und damit zurück nach Augsburg ins Fantasy-Sense-Studio.
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12: Im Moment in Türkheim 21 Grad und klar, Augsburg, Hauenstetten 21 Grad, Schildberg ebenfalls 21 Grad. Der Samstagabend klingt bei uns freundlich aus, mit lockeren Wolken. In der Nacht bleibt es meist klar bis leicht bewölkt. Im Ostallgäu kann sich örtlich Nebel bilden. Die Temperaturen liegen zwischen 6 und 10 Grad. Morgen startet freundlich, später ziehen mehr Wolken auf und am Abend gibt es im Allgäu einzelne Schauer oder ein kurzes Gewitter. Zur Wochenmitte zeigt sich wieder mehr Sonne, aber es bleibt kühler mit nur noch 13 bis 16 Grad.
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12: Bei uns immer die wichtigsten Verkehrsmeldungen zuerst. Vorsicht auf der B17, Augsburg Richtung Landsberg zwischen Oberottmarshausen und Kleineitingen. Dort befinden sich Gegenstände auf der Fahrbahn. Geschwindigkeitsmessungen wurden uns aktuell keine gemeldet. Gute Fahrt, dank KI und unserer Community.
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4: Wetter-Updates. Momentan messen wir in Augsburg Fernsehen 20 Grad und klar, Langneuf nach 21 Grad, Wegensbach

0: ebenfalls 20 Grad. Am Abend bleibt es bei uns meist klar, in den Tälern kann sich etwas Nebel bilden und die Temperaturen sinken auf etwa 6 bis 10 Grad. Morgen startet freundlich, später ziehen mehr Wolken auf und besonders Richtung Allgäu sind am Abend einzelne Schauer oder ein kurzes Gewitter möglich. Am Montag gibt es viele Wolken, zeitweise Regen und es bleibt spürbar frischer. Zur Wochenmitte wird es wieder freundlicher, aber mit nur noch 13 bis 16 Grad.
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Yeah, ladies and gents, hallo und herzlich willkommen zur 981. Private Places Episode mit meiner Wenigkeit Athanasios Lazos und dem Underground Sound Augsburg Cities hier auf Fantasy 93.4. Meine lieben Freunde, ich muss euch erstmal ein dickes Lob aussprechen und sehr dankbar sein, denn ich habe meine neue Webseite gelauncht und ihr befeuert die richtig. Also ihr

0: Veranstaltung. Ein Private Places Rave, da kann ich euch leider nicht mitnehmen, aber dafür spiele ich morgen an Muttertag bei einem ganz speziellen Event. Und zwar bin ich da zusammen mit dem Augsburg Mom Club im O'Coffee im Theaterviertel. Und die haben einen so absolut nicen Open-Air-Bereich, so einen kleinen Hinterhof. Ich freue mich da schon seit langem, dass ich da auflegen werde. Und da gibt's auch ein kleines Wine-Tasting und alles. Und ich würde einfach vorschlagen, bringt gute Laune mit, egal ob ihr Mama, Papa oder noch ohne Kinder seid. Kommt einfach vorbei und es wird richtig nice. Es geht schon früh los, ich glaube so ab 12 Uhr. Von dem her freue ich mich sehr, wenn wir uns morgen dort sehen. Ja, und last but not least kommen wir zur heutigen Show. Mein Guestroom geht an Anotre, Private Places in the Mix.
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Mein Name ist Athanasius Lasus und ihr seid heute live am Start bei der 981. Private Places Episode mit dem Underground Sound Augsburg Cities auf dem besten Sender der Stadt, Fantasy 93.4. Wenn euch dieser Sound gefällt, habe ich eine Top-Nachricht für euch. Ihr könnt dieses Set einfach anhören oder runterladen auf privateplaces.de/mixtapes. Und auch auf die Gefahr hin, dass ich mich wiederhole. Morgen ist Muttertag. Ich hoffe, ihr habt alle Blumen und das ganze Zeug am Start, was ihr braucht. Und ihr kommt vorbei beim Muttertags-Rave. Ab 12 Uhr im O'Coffee zusammen mit dem Augsburg Mom Club und einem schönen Wine-Tasting. Wer kann da schon Nein sagen? Ja, ich auf jeden Fall nicht. Und schön dranbleiben.

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3: Willkommen zurück im 981. Private Places Guest Room. Meine heutigen Gäste sind ein DJ-Duo aus Holland. Ich liebe die zwei Jungs für ihren absolut, absolut genialen Summer Vibe Sounds. Ich kenne eigentlich kaum einen Interpreten, der es schafft, House Music mit solchen Summer Vibes zu kombinieren, ohne so cheesy zu wirken. Ladies and Gents, heute bei mir zu Gast ist Anotre. Der Name ist ein bisschen gewöhnungsbedürftig. Als ich ihn das erste Mal gelesen habe, dachte ich, irgendjemand hat sich verschluckt oder so. Aber es ist eine Kombination aus deren so zwei Künstlernamen. Wie sie da insgesamt so draufgekommen sind, keine Ahnung. Aber ist auch nicht so wichtig. Sie spielen auf Riesenfestivals wie dem No Art Festival. Und ich freue mich so sehr, dass sie heute für mich am Start sind. Ladies and Gents, hier ist Anotre im 981.

0: positive Vibrations verbreitet. Vielen lieben Dank. Bedankt, meine Herren. Das war Anortel heute im 981. Private Places Guest Room in the Mix. Ja, Ladies and Gents, ich schicke mich, um schnell auf mein kleines Private Places Rave Event zu gehen und dann auch morgen recht ausgeschlafen zu sein, wenn es weitergeht mit dem Augsburg Mom Club und dem Wine Tasting im O'Coffee Theaterviertel. Ich freue mich, wenn wir uns dort sehen, und für alle, die nicht am Start sind, wir hören uns nächste Woche wieder. Samstag, 22 Uhr, Private Places mit mir, Athanasius Lasus, für euch an den Decks. Bis nächste Woche, keep it rocking and see ya.
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2: Ich bin Helen Martin. Nach dem Stopp der 1.000-Euro-Prämie wollen Union und SPD über Entlastungen beraten. Kanzler Merz hat angekündigt, in der Koalition zu diskutieren, was den Bürgern noch helfen könne. Der Bundesrat hatte das Gesetz am Freitag gestoppt. Es hätte Arbeitgebern ermöglicht, eine steuerfreie Prämie zu zahlen. Am Dienstag dürfte das ganze Thema im Koalitionsausschuss sein. Nach dem Hunter-Virus-Ausbruch auf dem Kreuzfahrtschiff Hondius soll das Schiff in den frühen Morgenstunden an einem Hafen auf Teneriffa anlegen. Die Heimreise der Passagiere, unter denen auch Deutsche sind, ist gesichert. Die Rückflüge